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wurde einst das schwarze Gold der Ruhe genannt. Es spendete Wärme, behaglich.

Das schwarze Gold ist weiß geworden. Man nehme eine einfache Rezeptur und aus Koks wird wieder Gold.

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Herzlich willkommen zu einer neuen Ausgabe der Sendung Italo Disco is Back. Mein Name ist Mike Carlert und ich freue mich wieder bei euch in eurem Lieblingsradio zu sein. Heute Ausgabe Nummer 19 und in dieser Ausgabe gibt es top aktuelle Sachen, also Sachen, die in den letzten Tagen, in den letzten Wochen auf den Markt gekommen sind. Im Jahre 2026. Und ja, wir sind aktuell im Juni. So, den ersten Titel haben wir schon gehört, der neu ist, nämlich Ital Love zusammen mit Luzan, Just for the Night in der Extended Version. Ja, man hat ein bisschen was rausgehört aus einem früheren Italo-Titel. Ja, da hat man sich angelehnt, aber wir hören aus diesem Single hören wir in den nächsten Sendungen noch den einen oder anderen Titel. Und ja, die klingen nicht so wie dieser jetzt. Ja, ich würde sagen, wir machen gleich weiter mit den nächsten zwei neueren Titeln. Ken Martina haben wir aufliegen mit Broken Memories im Extended Vocal Power Mix sowie Close Miss mit Dangerous in der Extended Version.

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1: In dieser heutigen Ausgabe gibt es wieder einen Mix am Ende der Sendung, ja. Und zwar diesmal von Talking Blue gibt es einen Megamix, den hören wir dann am Ende der Sendung. Tja, und dann habe ich noch eine Juan Martinez Session für euch mitgebracht. Auch das hören wir dann in der zweiten Stunde. 4 Sessions sind das, die ich euch mitgebracht habe. Ja, auch so aus der neueren Italo-Zeit. Ja, man kann auch sagen, made in Spain so ein bisschen. Ne? Also, das hören wir dann alles in der zweiten Stunde. Bis dahin gibt es aktuellere Ausgaben. Und da haben wir jetzt aufliegen als nächstes aus dem 7. Album von Fresh Fox den Titel Laura Don't Cry. Tja, und aus dem 9. Album von Mode One, der ja auch ein neues Album rausgebracht hat, hören wir aus dem 5. Album, ist das, hören wir den Titel Don't Tell Me Lies.

Wer denkt, die Italowelle, die ist weggeschwappt? Nein, so ist es nicht. Die ist immer noch voll im Kommen. Ja, das Komische ist, in Italien selber, ja, wird das gar nicht so richtig wahrgenommen. Eher drumherum, um Italien, da ist die Italowelle immer noch da. Ob Bulgarien, Rumänien, bis nach Polen, über Deutschland und Frankreich, bis nach Spanien runter. Also da hört man die Italo-Sachen sehr gerne. Ja. Und wir machen hier auch gleich weiter mit neueren Sachen. Swain haben wir aufliegen mit Shot to the Head in der Extended-Version. Und danach haben wir dann Chiara mit Serena. Und das hören wir in einer Disco-Version.

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1: Ja, Ken Laszlo kennt ja wohl jeder. Der war ja schon in der Original-Italo-Welle dabei. Aber er ist auch immer noch dabei mit dem einen oder anderen Titel. Hier haben wir einen Titel und zwar Put Your Hands Up in einer Flashback-Remix-Version.

Italo-Disco is back. Genau, in eurem Lieblingsradio jede Woche neu, außer der Moderator ist entweder krank oder er ist im Urlaub. Ja, dann gibt es natürlich keinen Ausfall, nein, sondern dann gibt es eine Ersatzsendung, die ich dann für euch schon vorbereitet habe, so dass ihr dann jede Woche trotzdem eure Italo Disco is Back Sendung hören könnt. Also, da braucht ihr keine Angst haben, es gibt jede Woche eine Italo Disco Back Ausgabe. So, wir haben jetzt in dieser ersten Stunde die nächsten zwei aufliegen, und zwar aus dem Hause Team 33 aus Spanien, ja. Und da hören wir jetzt Alex Blue mit Roulette of Love in der Extended Version und Neonite mit Kiss Me ebenfalls in einer Extended Version.

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4: Na, die erste Stunde, die hat ja schon das ein oder andere Schmankel gebracht, oder? Ja, auch in der zweiten haben wir natürlich neuere Sachen. Victoria Notmann mit ihrem Titel Fly to Heaven in der Extended Version. Und dann haben wir einen Klassiker aufliegen, Mozart mit Jasmine China Girl. Den gibt es in einem neuen Remix im Saint-Tropez Caps Extended Remix.

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1: Dee White hat wieder mal ein Remake herausgebracht, und zwar vom Titel My Everything. Und den hören wir uns jetzt in voller Länge an.

zweite Stunde Italo Disco is back auf eurem Lieblingssender. Jede Woche neu. Und sollte es mal nicht neu sein, dann ist es zumindest eine Ersatzsendung für den Moderator, der entweder im Urlaub steckt oder, ja, oder im Krankenbett, wie auch immer. Ja. Wir machen weiter. Jetzt kommen wir zu dem, was ich euch angekündigt hatte, nämlich zur Session von Johan Martinez, ein spanischer DJ und Produzent. Und da hören wir schon mal die zwei ersten Sessions. Die Session 1, A Night to Remember. Und die Session 2, Give Me a Second Chance.

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1: Ja, und wenn ich von vieren gesprochen habe, fehlen ja noch zwei. Session 3 haben wir aufliegen, I'm Still Loving You, und als vierte The World Is You. Viel Spaß damit.

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1: Die Sendung neigt sich dem Ende entgegen und das heißt, es gibt jetzt einen Megamix und zwar von Talking Blue. Das ist ein Projekt vom Team 33, Luis Rodriguez. Der hat dieses Projekt ins Leben gerufen und das ist ein Projekt, was eigentlich nur aus Instrumentalmusik besteht. Da gibt es keine Vokalversionen oder sowas, sondern das ist reine Instrumentalmusik und wir hören von den Titeln, die es soweit gibt, einen Megamix. Ich sage schon mal danke fürs Einschalten und fürs Zuhören und wünsche euch noch viel Spaß mit eurem Lieblingssender und mit allen Sendungen, die da noch laufen. Jetzt sage ich Tschüss.

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Das hat ja gut angefangen. Die dienstälteste Rockband der Welt. Von 1966 hörten wir The Lords und Have a Drink on Me. Ja, hier ist Gotha Music Extra. Und heute gibt es Songs über Sommer, Sonne und Drinks aller Art. Und dann haben wir auch noch einen. Tequila.

Tequila. Und den schlucken wir ganz schnell. Und es gibt schöne Sommermusik mit dem Kingston Sound System. Neue Version von Higher Love. Und er singt, der Erfinder, Steve Winwood.

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2: Tja, trinken nicht vergessen. Sailor bietet an. A Glass of Champagne von 1975, dieser Song. 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

Musik, die Laune macht, Musik für den Sommer. Now That We Found Love, im Original 1973, von den OJs aufgenommen, 1978 von der Reggae-Band Third World gecovert und 1991 sehr erfolgreich von Heavy D and the Boys interpretiert. Ja, das haben wir gerade gehört.

gehört. Zu Hardy Schwetter kommen wir. Ein deutscher Musiker und Schauspieler unter dem Künstlernamen Christian Steffen ist er als Entertainer tätig und lebt in Osnabrück. Er hat Abspannmusik für einige Eberhofer-Krimis gemacht. Habt ihr vielleicht schon mal gehört. Außerdem ist ja mal wieder ein Trinkfällig. Und wenn es nur eine Flasche Bier ist.

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1: Ja, und Bier ist nicht nur für Menschen, auch für Pferde ist der Gästens auf gut sein. Jedenfalls behaupten das Toby Keith und Willie Nelson. Schöner Song, der da heißt Beer for My Horses.

Toby Keith und Willie Nelson. Und Robert Holmes, eigentlich David Goldstein, ist amerikanisch-britischer Komponist, Liedermacher und Autor. Besonders bekannt ist sein Hit Escape, später mit The Pina Colada Song, untertitelt aus dem Jahr 1979.

Der Song Tennessee Whiskey stammt ursprünglich von den Songwritern Dean Dillon und Linda Hargrove. Chris Stapleton machte ihn mit einer Version ab 2015 einem noch breiteren Publikum bekannt. Wir hörten eine schöne Version von Louder. Louder, ein Musikprojekt mit der Sängerin Camilla Wittek. Wunderschöner Song, oder? Jetzt Achtung, aufpassen, twisten am Pool. Kann mit zu viel Whiskey gefährlich sein. Achtung, Rutschgefahr, Dire Straits. Oh.

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ausrastende Sommerstimmung. Belile Mchu ist eine südafrikanische Sängerin und Musicaldarstellerin. In Deutschland wurde sie als Hauptdarstellerin in der Hamburger Produktion des Musicals Der König der Löwen bekannt. So, und jetzt gibt's Musik von Toby Keith. US-amerikanischer Country-Sänger und Schauspieler Get My Drink On. Sind wir wieder beim Drinks. Der Song ist aus dem Album Big Dog Daddy von 2007.

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1: Jetzt hatten wir viel Spaß, viel Drinks. Es ist Zeit zum Chill-Out. Und da gibt es einen schönen Song von Fanta 4. Wir genießen

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Fanta 4. Ach, ich genieße mit. Sehr schöner Song von denen. Und jetzt gibt's Musik von Barry Manilow. Ein bisschen eine andere Version, wie man kennt. Passt ganz gut, denke ich, mit Sommer, Sonne und Drinksendung. Guter Music Extra. Das war dann auch dann.

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Einen ist sie schon raus aus der Gruft. Ja, einen wunderschönen guten Abend heute Abend, Sabines Wochenende immer von Unklis. Mein Name ist Sabine Baumeister, schön, dass ihr da seid. Es gehen Grüße hinaus ins WWW deutschlandweit nach Osten. Beim Norden habe ich mich verschluckt, Heiko. In den Norden und in den Süden. Ebenso in die Schweiz.

Ich werde das im Auge behalten. Ich habe so viele Sachen im Auge, im rechten und im linken. Vor allem kommen hier schon ganz schön viele Grüße, Wünsche und... Grüße und Wünsche halt rein. Hm? An mich persönlich, bei myself. Oh, danke euch. Danke. Schön, dass ihr da seid. Und was will ich noch sagen? Naja, liebe Grüße nach Schmölln, das war mir klar, weil ich kann ja tippen. Ja, gell, Andreas? Ich kann das ja. Ist ja sehr, sehr vielschichtig. Dem einen gefällt das, dem anderen. Und himself heißt Maike Duck dich. Himself heißt Michael Holm, wer die Musik nicht liebt, der...

Genau, so schaut das aus. Und wer das Leben liebt, der genießt das Leben, so wie es sein soll, an kleinen Kleinigkeiten erfreuen oder dann irgendwie einfach mal sagen, nu ist genug, nun ist genug, jetzt mache ich, was ich will. In Kai. Hallo Kai, mein Fehler. War mein Fehler, aber Asche auf mein Haupt. Starten wir, warte mal, wo muss ich wieder drücken? Mein Baumeister. Geht doch immer los.

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1: So, ich sag's euch, hier ist was los. Ich lade euch wirklich herzlich ein, bei dieser Sendung einmal live hier neben mir zu sitzen, damit ihr seht, dass das alles nicht wirklich ein Spaß ist. Also schon, wirklich. Gestern, am 6. August 1945, wir wollen dran erinnern, die Bombe auf Hiroshima. Und wie hieß denn der Bomber, der sie an Bord hatte?

0: Oh, hat er gesagt. Oh, hat er gesagt. So, jetzt muss ich mal eine große Grußrunde starten. Die ist bis jetzt irgendwie total untergegangen. Woran das wohl liegen mag. Also, erst einmal herzallerliebste Grüße gehen nach Winsen an der Luhe zu meinem herzallerliebsten Heiko. Dankeschön. Irgendwie sind wir doch irgendwie ein gutes Team. Dann hätte ich Grüße nach Berlin-Tegel zum Kutti. Was will er denn, der Kutti? Was schreibt er denn? Wenn ich es schaffe, nach Ansbach zu kommen, nehme ich die Einladung gerne an, neben dir zu sitzen. Als Co-Moderator. Das machen wir mal. Da bin ich mal gespannt, wann dieser ICE von Berlin nach Dings nach Bayern fährt. Sascha, Bettina. Sascha, Bettina, seid gegrüßt. Dann kommt ja die Frechheit schlechthin. Wird mir ein Bild geschickt von unter einem Baum liegend, gehe ich jetzt mal von aus, rein von der Optik, unter einem Baum nach oben fotografierend in den Himmel in, warum hat der Baum überhaupt noch so grüne Blätter? Hast du den gegossen? Liebe Grüße gehen, wo ist er denn jetzt? Auf Reha da irgendwo. In Thüringen oder so wo. Oder so wo. Auf jeden Fall gegrüßt seist du mir, Thomas. Und dann Grüße gehen zu Uwe und Susanne. Unheilig hat ihm gut gefallen. Katrin, die Gutste, war wieder mal mit dem Auto unterwegs, ist aber zwischenzeitlich daheim angekommen. Dann hätten wir Grüße an den Kai nochmal und an den Danny dort. An den DD, an den Danny dort. Kai, an die Eli gehen Grüße raus. Den hatten wir auch schon, den Andreas. Aber mein Gott, hallo Andreas. Und an meine Lieblingsfamilie, die einzige, die ich habe, nach Weidenbach, hier zum Franz und zu meiner Claudia. Jetzt würde ich mal sagen, hat sie wieder ganz schön gequatscht, sage ich immer Katrin. Gequatscht, hat Katrin vorhin gefragt, was ich immer sage. Ist mir nicht eingefallen. Ich höre mir doch nicht zu. Jetzt muss ich drücken. Ach Gott. Ja, zweimal drücken, Sabine.
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0: Wir gehen es gemütlich an.

ist mir doch ein schwerer Affront passiert. Mensch, Jürgen und Jessie in Karlsruhe. Ja, natürlich, wie könnte ich euch denn auch vergessen?

So, jetzt glaube ich, mein Gott, sie ist so unkonzentriert. Sie hat auch ihren Grund dazu, sie hat nämlich Durst. Und sie wird jetzt gleich in den Ostflügel hinaus wandern, während sie Jim Capaldi, der am 2. August Geburtstag

Ach Gott, mir sind doch meine ganzen Zettel hier irgendwie vom Winde verweht vom Tisch gefallen. Da sind auch uralte jetzt irgendwie aufgetaucht. Da habe ich damals Strichlisten geführt für freche Kommentare. Das sind ja nette Erinnerungen, über was man alles stolpert, gell? Ah ja. Download, das ist so ein Liebesding, so ein Love-Thing.

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1: Ihr hört Sabines Wochenende, Sabines Wochenende hier auf eurem Lieblingsstream und teilweise auch richtig gut und teilweise muss man auch tatsächlich tanzen, wie der Carsten hier zu schreiben pflegt. Er muss jetzt schon wieder. Du, dann mach dich mal warm, die nächsten zwei gehören auch noch dir.

Und das schwurft so ein wenig dahin, gell? Ich grüße mal, ich muss jetzt auch mal offiziell nochmal, habe ich zwar schon so hintenrum, aber nochmal ganz liebe Grüße und herzlichen Dank an die Leonie, die Etta und die Ella. Hey, das freut mich richtig. Das freut mich sehr. Das ist ein Lied, das kam von diesem Carsten als Wunsch. Ich kannte das gar nicht. Aber das hören wir uns jetzt mal an. Es schwurft auch so ein bisschen dahin.

Tanztee-Opener, sagt er, war das damals. Mhm. Ist aber für einen Freitagabend fast ein bisschen, weiß ich jetzt auch nicht, verfrüht für einen Tanztee, kann das sein? Gut, dass ihr mir hier nicht einschlaft, habe ich jetzt als nächstes den Rod Stewart. Ich könnte euch die Geburtstagskinder der Woche erzählen. Ich könnte euch erzählen, wie ich wieder mal als Spaßbremse anscheinend noch meinem Ruf recht wurde. Das hat mir so gut getan. Respekt. Über die KI und über die IT könnte ich euch auch noch erzählen. So ist der Plan, wir haben ja noch Zeit. Ganz gemütlich. 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

unglaublich, wie schnell die diese Lieder dann hinten abrupt so abschneiden. Ich bin noch eine ältere Dame. Ich kann mich doch da nicht so hetzen. Jetzt bin ich wieder nicht vorbereitet. Ja, Sakramunta. Darf man das sagen? Ja, ich komme ja aus Bayern, da darf man Sakramunta sagen. Das ist ja quasi wie ein Bier. Gehört zum Hauptwortschatz. Ja. So, was will ich euch nix? Weil der fing jetzt das Singen an. Der Marc Anthony. Always.

Always. Bei Sabines Wochenende werden verschiedene Dinge natürlich auch abgehakt. Dafür gibt es kein Wetter, keine Nachrichten und auch keine Uhrzeit. Weil wenn ich weg bin, dann ist es halt später am Abend. Nicht wahr nicht? Das kann man sich gut merken, weil ist jeden Freitag das Gleiche. Aber ihr dürft euch schon mal vorbereiten. Ich habe eine kleine Turnübung für euch vorbereitet, die ich natürlich im

Es ist ja so, dass ich ja jetzt zeitlang aus der Firma nicht gegenwärtig war. Und jetzt diese ganze Woche war meine erste Arbeitswoche wieder. Wir haben es am Montag um 9 fange ich an, um 9:15 Uhr. 9.15 Uhr war ich bereits an dem Punkt, wo ich mir gedacht habe, bringt mich hier fort. Ah ja, und darum schadet es dann gar nicht, wenn man am Freitagabend einmal so ein bisschen eine Runde Runterkommusik hat. Runterkommusik, das tut euch auch gut. Ihr hattet nämlich bestimmt auch den ein oder anderen Moment diese Woche, wo ihr euch gedacht habt, ja, geht's denn noch?

kommen wir zu unserer kleinen gymnastischen Übung. Also, ihr stellt euch einfach so hin, gell, wie man sich halt so hinstellt, und dann stellt ihr euch geistig richtig intensiv vor, dass es euch juckt. Es juckt euch wie verrückt. Warum? Weil ihr eine Zecke habt. Dieses Tier wollt ihr natürlich aus eurem edlen Alabasterkörper entfernen, weil das hat ja da nichts zu suchen, nicht wahr nicht? Jetzt ist dieses, darf man das jetzt auch schon sagen? Nein. Jetzt ist dieses Tier, das nicht jeder mag, höflich ausgedrückt, dieses Tier ist jetzt aber an einer Stelle, das versuchen wir jetzt einmal. Also, ihr stellt euch schön hin und dann müsst ihr euch vorstellen, mit der rechten Hand so hinter dem Kopf an die Schulter hingreifen, gell? Also hinten. Und wie weit ihr halt kommt. Und exakt 3 Zentimeter darunter sitzt die. Dann probiert ihr das natürlich mit dem anderen Arm. Mit dem anderen Arm. Da kommt ihr natürlich auch nicht hin, weil ihr die da nicht greifen könnt. Jetzt könnt ihr euch natürlich vor euren Kleiderschrankspiegel stellen und da versuchen, diesen Punkt irgendwie zu fixieren und zu machen. Fakt ist, ich habe sie rausbekommen. Ich kann es euch sagen, weil ich bin ja da rigoros. Und mir ist ja das wurscht, das Viech muss weg. Das Vieh muss weg. Ich hab's erlegt. Also nicht ganz. Teile von ihr behielt ich noch so als Andenken. Aber ist ja dann letztendlich alles gut gegangen. Und das ist ja das Sinn und Zweck der Übung. Und ich freue mich ja schon tatsächlich. Die werden jetzt immer weniger. Die haben jetzt noch mehr richtig Appetit, damit sie über den Winter kommen, der nicht stattfindet wahrscheinlich. Aber dann sind wieder 2-3 Monate Ruhe mit diesen Tieren. Was auch gut sein wird, weil hatten wir schon öfter, gell? Die braucht kein Mensch und auch kein Tier.

Jetzt ist es so, dass ich ein Lied habe, das schicke ich nach Weidenbach zu meiner Schwester. Sperr mir deine Waschala auf, deine Ohren, weil es ist so, es kann einem ja ganz schön viel Schlimmes widerfahren. Wenn dir was richtig Gutes widerfährt, dann ist es natürlich ein Orangensaftwert, selbstverständlich. Und wenn dir lange Zeit ziemlich viel Blödes widerfährt, dann ist es auf jeden Fall ein tolles Lied wert, was dich einfach irgendwie vorwärts bringt. Das war also so diese Woche bei mir. Ich mit meinen Stopseller, ich war ja nur einmal diese Woche, glaube ich, zweimal außer Haus, nämlich gleich am Montag, weil ich da so einen Frust hatte, weil mich dieses Arbeiten, das hat mich fast wahnsinnig gebracht. Bin ich einkaufen gegangen und dachte so bei mir, für Nudeln kochen ist zu warm, eine Fischsemmel. Während ich also an diesem Standl, also an diesem Stand von diesem Fischsemmelfrau da stehe, habe ich hier auf meinen Ohrstöpseln ein super schickes, tolles Liedchen, wo ich sofort zum Grinsen anfangen musste und ich wusste, das muss ich spielen, weil, liebe Claudia, ich bin mir ganz sicher, dass du jetzt durch deine Küche wippst und flippst und ich hoffe, alle anderen auch. Das ist mal richtig gute Laune-Musik, das Dschungelbuch.

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1: Dappen, dappen, dappen, dappen. Wer jetzt nicht gewippt hat und nicht breit gegrinst hat, dem kann ich ja nicht mehr helfen. Dem kann ich tatsächlich da nicht mehr helfen. Eltern, schleppt eure Kinder in solche Filme, streamt solche Filme. Das sind Legenden. Das Dschungelbuch oder Nummer 5 lebt, oder wie heißen die denn alle? Ach mein Gott, all diese tollen Filme, die wir angeschaut haben. So schön und so tolle Erinnerungen. Yeah.

Amo, sage ich zu allen, die jetzt dann gleich abgeschalten werden. Heute ein bisschen mehr. Ich weiß auch warum. Liebe Grüße an den DJ Raven. Ich freue mich sehr. Ich wünsche euch ganz viel Spaß dabei. Und wir hören uns nächste Woche wieder. Jetzt lasse ich das Medley durchlaufen, sonst kriege ich wieder Augenrollen. Ach Gott. Bis nächsten Freitag, ihr da, die da scheint.

Wunderschönen guten Abend. Zweite Hälfte Sabines Wochenende. Hier trudeln Musikwünsche ein. Was ist, stimmt mit euch heute wieder nicht? Ich habe noch die von letzter Woche aufzuarbeiten, die ich letzte Woche nicht bedient habe aus verschiedenen Gründen. Habe ich natürlich nicht vergessen. Die habe ich für diese Woche dabei. Da kommt jetzt auch gleich der erste. Der geht nämlich nach Karlsruhe zum Jürgen. Was habt ihr verpasst in den ersten zwei Stunden? Ich sag's euch. Sie hat sich kein einziges Mal verdrückt. Also in dem Sinn. Also sie hat vielleicht mal zu spät gedrückt, aber nicht verdrückt. Das ist ja quasi wie ein Sechser im Lotto. Also quasi 50 Millionen wären die ersten zwei Stunden wert gewesen, wenn ihr schon dabei gewesen wärt. Seid ihr aber nicht. Gut, erster Musikwunsch wiederum von letzter Woche. Ich weiß aber, dass der Jürgen mir das verziehen hat und er sich jetzt freuen wird, wenn er jetzt von Earth, Wind and Fire September hört. Auf den freuen wir uns alle und dann machen wir es uns nochmal richtig gemütlich beim Grillen, ungefähr bei 25 Grad. Richtig schön.

Danke für das Liedchen, schreibt der Jürgen. Ja, sehr gerne, Jürgen. Ah, da fällt mir ein, du hattest noch ein, gell? Verdammt, ich hab's vergessen. Das macht man auch nicht 2 Minuten vor der Sendung. Ja, macht man auch nicht. Aber I do my best. Dann hätte ich da hier noch... Nein, Sascha. Nein, das könntest du nicht. Sascha hat auch einen Musikwunsch, den muss ich suchen, weil sonst platze ich hier. Johnny kämpft, hört ihr euch dabei an. Just another lover.

widerspricht er mir. Da widerspricht mir dieser Jürgen. Widerspricht er mir und sagt, das macht man schon kurz vor der Sendung. Aber doch nicht, Jürgen, doch nicht vor meiner Sendung. Weil man kennt mich ja, dass ich quasi vor der Sendung einen 500er Puls habe, Blutdruck irgendwie so kurz vorm Explodern und ich keine Aufregungen mehr brauche. Nein, ich habe es rausgesucht, ich baue es irgendwo irgendwie ein. Alle kommen heute auf ihre Kosten. Alle. Und wenn der Reiber-Häuptling sagt alle, dann meint er alle.

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1: Da sitzt er. Da sitzt er. Sowas kommt raus, wenn sowas rauskommt. Jetzt wollte ich da irgendwie dies und das und jenes machen und zack, habe ich Bolland und Bolland abgehackt. Das kommt davon. Und wer ist schuld? Mein Lieblingsschwabe. Was mache ich doch gern für dich, Sascha, das weißt du doch. Gut, vorhin wollte ich gerade noch sagen, es gibt kein letztes Lied, aber jetzt fehlt mir ja irgendwie. Jetzt fehlt mir der Rest. Dann ziehe ich halt wieder eins rein. So, Micha, jetzt sagst du, was wir uns anhören, sonst muss ich sagen und ich bin ja jetzt wieder beschäftigt. Und was machen wir dann? Simona. Simona sagt, du bist der beste Moment. Das war jetzt mal wieder ein toller Moment, Sabine.
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0: So, jetzt ist es so, sie hatte am 5. August Geburtstag und ist 1984 geboren. Er hatte am 4. August Geburtstag und ist 1981 geboren. Irgendwann waren die mal so richtig irgendwie so, Hulibu, Hulibu, ein Pärchen. Jetzt wisst ihr bestimmt, also die Eingefleischten wissen ganz sicher, von wem ich rede, nämlich von der Helene Fischer und dem Florian Silbereisen. Das Nenerl hat ja das zum Ende der ersten 2 Stunden singen dürfen und der Florian darf jetzt auch nicht alleine singen, weil das Nenerl durfte auch nicht. Der singt mit Club 3 und zwar eine Special-Version von Du schaffst das schon, du Sascha. Du schaffst das auch, ich bin zuversichtlich.
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Du schaffst das schon und was muss ich lesen? Liebe Grüße gehen. Wie heißt es denn wieder? Mein Gott. Liebe Grüße gehen hinaus nach Oberndorf am Neckar zum Tommy und zu Nadine. Musik, Sabine. Mein Gott, Sabine. Da ist sie dann ganz aufgeregt. Das ist aber total schön. Das freut mich jetzt richtig. Also mich freut alles, aber das freut mich noch richtig.

Der DJ Ötzi und seine Art zu sagen, dass er jemanden total toll findet und total gern hat und dass er immer zu ihm steht. Da gibt es eine andere Art auch, war ein Musikwunsch letzte Woche aus meiner niederbayerischen Zweitheimat Niederbayern. Der Matthias hatte sich das letzte Woche gewünscht, ich habe es nicht gespielt. Ich hatte meine Gründe, einfach letzte Woche keine Musikwünsche reinzunehmen, aber das geht ja hier nicht verloren, weil wenn sie sich nichts merken kann, was sie einkaufen soll, sie weiß auf jeden Fall, wer sich was gewünscht hat. Und zwar hat sich der Matthias für sich und seine Frau gewünscht, vom Florian Künstler die weißen Haare. Ganz, ganz liebe Grüße nach St. Oswald.

Schatz, das gibt's doch alles gar nicht, oder? Passiert ja das doch tatsächlich zweimal hintereinander. Wenn sie sagt Sissi Catch, dann meint sie Sissi Catch und da wird sich nicht vorgedrängelt. Fangen wir halt noch mehr an. Die Süße hat, glaube ich, auch Geburtstag. Irgendwas war mit der. War was mit der? Ja, bestimmt.

So, jetzt kommt der Nächste, der jetzt eigentlich vorhin schon sich hineingeschmuggelt hat. Den wollte ich nämlich extra ankündigen für den Micha da oben in diesem, nahe Berlin am Ahrensfeld. Da, du weißt schon, wo du wohnst, Micha. Micha, du wirst jetzt gleich ein Déjà-vu haben, weil ich glaube, dass du den am Sonntag gehört hast. Ich glaube, dass du am Sonntag bei einer Oldie-Sendung warst, die dir durchaus in Erinnerung geblieben ist. Und da, glaube ich, ist der hier gelaufen. Ich weiß es zufällig ganz genau. Im Original. Aber geh am Freitag doch nicht.

will auch leben, wie ich es mag. Ich sag euch, wie ich leben mag. Ich mag nachts leben, morgens länger ausschlafen, eigentlich nur noch relativ um einiges weniger arbeiten. Und dann würde ich ganz, ganz gerne sehr viel mehr Sendungen machen, weil mir das eigentlich großen Spaß macht. Ich habe mich heute wieder mit Leuten angelegt und gestern, glaube ich, auch am Telefon, die eigentlich irgendwie glauben, sie haben eine KI vor sich und keinen Menschen, mit dem sie umspringen müssen. Erzähle ich euch gleich.

mich heute einer angekackt. Muss man wirklich so sagen, ruft mich an. Also ich Glück gehabt, ans Telefon gekommen, kackt mich der an, als wäre ich der Verbrecher der ganzen Menschheit. Und dann höre ich mir das so an und lassen halt mir so ein bisschen austoben, gell? Das brauchen die ja. Und dann sage ich zu ihm, ja, aber jetzt, ich bin ja am Ende der Nahrungskette. Wenn Sie jetzt mich beschimpfen, bringt das eigentlich nicht viel, weil ich kann gar nichts dafür, gell? Sie müssten sich irgendwie an die Zulassungsstelle wenden, weil ich glaube, die haben es verkackt, nicht ich. Also Ihren ganzen Unmut, Sie dürften sich dort austoben. Dann sagt er zu mir, haben Sie den Eindruck, dass ich mich austobe an Ihnen? Sage ich, na ja, Höflichkeit fühlt sich anders an. Ja, und dann hat er mir irgendwie nur Geschichten aus seinem Leben erzählt, wo ich mir gedacht habe, ich könnte jetzt auch Geschichten aus meinem Leben erzählen, aber deshalb führe ich mich auch nicht so auf. Ich weiß es nicht. Also wenn ich ans Telefon gehe, hört man ja deutlich, dass ich keine KI bin, weil ich habe diesen bayerischen Slang, was ja mein Vorteil eigentlich ist. Aber anscheinend überhören das dann immer noch zu viele. Ich kann das gar nicht verstehen. Vielleicht sollte man statt Warteschleifenmusik irgendwie so eine Bandansage machen. Ihr nächster freier Gesprächspartner ist ein Mensch. Bitte benehmen Sie sich ordentlich und führen Sie sich nicht auf wie ein warmes Cola, denn er kann auch nichts dafür.

Jack hat dann natürlich schon gleich wieder Antwort drauf. Nee, so reagiert keiner. Es ist ja so, also Menschen haben anscheinend, das kommt von diesem Internet. Ich bin mir ganz sicher, dass das von diesem Internet kommt, weil es alles, wir sind ja alle so zentral und auf der ganzen Welt zu Hause und überall können wir gescheit mitreden, also schlau mitreden. Und wenn uns was nicht passt, dann erfinden wir unsere eigene Wahrheit, weil es diskutiert ja keiner in echt mit uns. Weil wenn ich so jemanden in echt gegenüber habe, der mir jetzt zum 150. Mal erklärt, zum Beispiel, dass der Wal noch lebt oder dass es keinen Klimawandel gibt, dann trete ich ihm ins Schienbein. Das kann ich natürlich im Facebook und im Insta und im Leck, keine Ahnung wo, überall, kann ich natürlich nicht. Das ist, und wenn man sich da beschimpft, dann ist das ja auch alles nur, hallo Jens, dann ist ja das auch alles nur eine, ja, so eine Geschichte halt im Internet, tut keinem weh. Also schon, aber nicht wirklich. Eine KI, ich sag's euch, die machen mich wahnsinnig. Habt ihr das gehört? Ich bin mir sicher, ihr habt das alle gehört, diese KI, die Mehrzahl von KI, KIs, ich weiß es nicht, KN, also diese vielen KIs, die sich selbstständig machen, die irgendwie, da ist mir sofort der Film eingefallen, Nummer 5 lebt, die irgendwie der Meinung sind, sie sind jetzt super schlau und sie machen jetzt irgendwas Tolles, weil Mama und Papa sind nicht zu Hause und dann ist die KI mal lustig. Habt ihr es in den Nachrichten gehört? Echt? Nicht? Doch? Vielleicht? Eventuell? Oh, mein Gott. Ah, jetzt bin ich ein bisschen aus dem Ding. Oh, Zeit überschritten, Sabine. Lass mal die Leute singen da. Aber die quatschen ja nur. Ah, der Blatthorn Gang. Musik? Nach oben, Sabine. Jetzt bin ich ganz durcheinander. Vertraute Stimme steht hier. Ah, danke.

ich muss jetzt da drauf quatschen, weil mir die Zeit davon läuft. Weil das ist ja jetzt so, dass man mit den Männern immer irgendwie ein Gefrast hat. Ein Gefrast, ein Geschiss mit der Elli. Ah, egal, anderes Thema. Der Check, es wird 9, da muss er irgendwie, ich weiß es auch nicht, aber ich wünsche dir, da schreibt er schon, ich wünsche dir auch einen schönen, tollen, guten Abend. Und ja, leicht aus dem Konzept gebracht, uns Handy tatsächlich beim Laden gehabt, mein Name und kann nichts beantworten können. Jetzt ist mir gerade eingefallen. Ich werde das nachholen. Und mein Name ist Sabine Baumeister, gern mal wirr, und das gerne auch. Nicht nur Freitagabends, sondern die ganze Woche. Ich bin nämlich die Tochter meines Vaters. Ich bin somebody's daughter.

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1: Dein Musikwunsch bei Sabines Wochenende. Da sind ja heute einige reingekommen und kunterbuntes Zeug, gell, das ich eigentlich gar nicht irgendwie unterbauen kann. Aber da lasse ich mich doch nicht lumpen. Für meine Lieblingsserie mache ich doch auch solche Sachen möglich. Zum einen kam da ziemlich am Anfang, also die von letzter Woche, die übrig geblieben sind, die habe ich schon abgearbeitet. Den kurz vor knapp vor der Sendung hätte ich fast vergessen. Und dann kam relativ am Anfang ein Wunsch aus Berlin rein. Vom Kurt. Der Kurt hat geschrieben, schnick, schnack, schnuck, hat er nicht geschrieben. er hat geschrieben, spiel mal was von Ronny mit einem Gruß an Micha. In den Ahrensfelder Bergen bei den sieben Zwergen. Micha, ich hätte das jetzt nie von mir aus so gesagt. Gell? Das hat der da hier geschrieben, ich kann das lesen, schwarz auf weiß. Dann habe ich mir gedacht, keine Ahnung, haut raus, Sabine. Mach ich doch.

So, das war der Musikwunsch vom Kurt für den Micha in Berlin. Also eigentlich nicht in Berlin, das mag der Micha nicht, wenn man das sagt in Berlin. Nämlich eben da in dieses an den Fuß der Ahrensfelder Berge. So mag er das, genau. So, dann ist hier, nachdem ich mein Handy jetzt vom Ladegerät ist hier eine Frage vom Stefan drauf. Wer ist Sascha? Und schöne Grüße von Dotgabi. Dotgabi, ich weiß, wie schwer du es hast. Also je mehr ich da lese, denke ich, wie hältst du das nur aus? Ich kann verstehen, dass du eine Woche nach Dänemark gefahren bist. Also, wer ist Sascha? Schreibt der Stefan. Kann ich dir erklären, Stefan? Sascha ist der mit dem nächsten Musikwunsch. Mein Lieblingsschwabe. Mein Lieblingsschwabe, der mich zum Wahnsinn treibt. Stündlich. Wenn er es drauf anlegt, schafft er das stündlich, aber wir schenken uns nichts. Das kann ich umgekehrt genauso. Der Sascha ist derjenige, den ich so gern durch den Kakao ziehe, weil er es einfach braucht. Der braucht es, der bettelt förmlich drum. Ich könnte euch Sachen erzählen, tue ich aber nicht. Ich erzähle euch lieber, was er sich gewünscht hat. Heiko. Ohren gespitzt. Der Sascha hat sich was gewünscht und ich glaube, hat er jetzt nicht dazu geschrieben. Ihm geht es übrigens ganz, ganz, ganz, ganz schlecht. Ganz schlecht. Sascha, ganz schlecht geht es ihm. Er hat Schwarten, er hat so ein bisschen Schmerzen, zwings dem, dass er einen dicken Arm hat. Er hat einen Luftballon im Arm, schreibt er. Andere haben ihn im Bauch. Na gut, die Schwaben halt, gell? Also Sascha, du hast ja keinen Gruß dazu geschrieben. Aber ich kann mir denken, dass du den mit einem lieben Gruß zurück nach Winsen an der Lohe gibst. Nämlich, was hat er sich gewünscht? Die erste allgemeine Verunsicherung. Neandertal. Gell? Schöne Grüße ins Illertal.

Willkommen im Illertal, oder wie war das? Nee, da war doch was. Da könnten wir nochmal nachlesen in dem besagten Chat. Dann komme ich jetzt zum dritten Musikwunsch. Wie gesagt, einfach hineingeschmissen, weil ich überhaupt nicht wusste, wo ich denn das unterbringen soll. Da hätte ich so viele Lieder umstellen müssen, war mir zu aufwendig. Nämlich, der Musikwunsch kommt aus Karlsruhe vom Jürgen, und zwar eingegangen um 17.55 Uhr. Das sage ich nichts dazu, gell? Also, der Jürgen hat sich gewünscht von Brian Ferry. Slave to Love. Den erfüllen wir doch gern. Eine schicke Nummer.

So, nachdem sich hier ja anscheinend jeder was wünschen darf, habe ich mir auch was gewünscht, und zwar etwas, über das ich gestolpert bin, als ich Musik von Stefanie Hertel gesucht habe. Für letzte Woche, glaube ich, war das schon, drüber gestolpert. Also das Lied an sich, das ist ja so, wenn ein Lied wirklich ein Mega-Lied ist, kannst du es kaum kaputt machen. Und das hier, ihr wisst, Sabine und Deutsch, öd, aber das ist doch sehr schön geworden. Also, und aus diesem Grund kommt es jetzt gleich. Nämlich Stefanie Hertel und Lenny Lanner singen Die Stille nach dem Sturm. Das, ja, ihr wisst's, da kommen Linnets. Und da schicke ich mal ganz, ganz bezaubernde Grüße hinaus in dieses oberbayerische Oberland zum lieben Jens, deiner traumhaften Familie und diesem grandiosen Ausblick auf die Terrasse. Das ist jetzt mal so ein Lied, wenn es auch in Deutsch ist. Aber

0: das schön oder ist das schön? Jetzt stellt euch mal vor, ihr sitzt irgendwo im Garten, vielleicht tut er das ja auch, ich weiß es nicht. Aber wenn man dann so draußen sitzt, in so einer schönen Sommernacht, wie wir es noch haben, es dumpert gerade, es wird gerade ein bisschen dunkel, man hat vielleicht ein Bier, ein Wasser, einen Eistee, ein Glas Wein, ein, keine Ahnung, ein Händel, ich weiß es nicht, was an seiner Seite, vielleicht auch noch den Liebsten oder die Liebste. Und dann so sanfte Klänge in den Sonnenuntergang hinein. Ist es nicht toll? Sagt es sofort, dass das nicht toll ist? Nein, sagt es nicht. Das ist, ich finde das sehr toll. So, wir machen weiter. Erschreckt nicht. Erschreckt bitte nicht.
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genau so ist es. Wenn euch jemand ärgert, lächelt ihn an. Lächelt ihn an und sagt's, ja. Also nicht diskutieren, weil ihr wisst ja, das mit dem Kreisverkehr kostet nur Benzin. Diskussion.

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Mittelfranken, Ansbach. Keine Männer, die es regnet, kein Regen, den es regnet, es schneit auch nicht. Es scheint immer nur diese Sonne. Das wird auch noch eine Zeit lang so weitergehen, habe ich festgestellt, als ich in mein Agrarwetter hineingeguckt habe. Und die müssen es wissen. Mir tun die Bauern echt leid. Die haben dieses Jahr erst einmal mähen können. Die haben Tiere im Stall stehen und kein Winterfutter. Ja. Letzte 20 knapp Minuten.

Auch so ein schicker, toller Klassiker aus den 80ern, die Janet Jackson. Die hat tolle Musik gemacht gehabt, bevor sie irgendwie so ein bisschen komisch abgehoben ist, rein musikalisch. Das ist eins ihrer schöneren Lieder. Ah ja, der ist übrigens noch übrig geblieben. Letzte Woche hat der Carsten den eigentlich hineingeschmissen gehabt, ich ihn wieder rausgeschmissen. Reingeschmissen, rausgeschmissen, naja, da ist er jetzt. When I think of you, wenn ich an euch alle

Und der Carsten verweigert das Tanzen. Ja, dann musst du es halt lassen. Hast du Glück, ist das vorletzte Lied. Hast du jetzt aber ein großes Glück gehabt. Wie gesagt, vorletztes Lied, wir sind am Ende. Das genießen wir nochmal, oder? Gina T.

0: Wenn ihr euren Kindern übrigens das Dschungelbuch zeigt, dann könnt ihr ihnen auch Hatari zeigen. Dies ist die Titelmelodie. Ihr Süßen, das waren 4 Stunden Sabines Wochenende. Es war mir ein Bedürfnis, jeden Freitag wieder mit euch hier zu verbringen zu dürfen. Es war mir eine Ehre, dass ihr da geblieben seid. Es war mir eine besondere Ehre, verschiedene, ganz, ganz seltene Gäste begrüßen zu dürfen. Ich würde jetzt einfach mal der Reihe nach, egal ob Programmhinweis oder nicht, liebe Grüße gehen an den Jens und seine Familie, an den Heiko, die Bettina, den Sascha, den Jack, den Tommy, die Nadine, den Dr. Danny, meinen Dr. Danny, an den Carsten, an der Thomas, glaube ich, ist schon weg, an Uwe und Susanne sind auch weg, da ist er wieder, der Sascha, Jürgen und Jessie, Kurt, der Micha, die Katrin und Ernst, weiß ich nicht, ob der Andreas auch noch dabei ist, kann man so nicht sagen, auf jeden Fall war es toll, mit euch hier meinen Freitag begehen zu dürfen. Was habe ich für euch? Ganz viele tolle Programmpunkte warten auf euch am Wochenende. Von A bis Z, von Rock bis Balladen bis Country bis Schlager bis ich schlag mich tot. Dance, Trance, keine Ahnung was, Disco, was es alles gibt. Schaut in eure Sendepläne. Die sind, glaube ich, derzeit schon online. Um diese Uhrzeit gerne mal. Haut rein, macht Striche, mache ich auch. Genießt euer Wochenende. Wir hören uns allerspätestens. Also wer wissen möchte, was ich sonst noch für Formate mache, gerne bei mir irgendwie auf meinem Facebook-Profil Sabine Baumeister. Ansonsten hören wir uns halt wieder am Freitag, gell? Freitag selbe Stelle, selbe Welle, Sabines Wochenende. Immer freitags von 18 Uhr, oder? Ab 18 Uhr. Micha, wie ist jetzt das richtig? Kannst du es vielleicht noch einmal, ein einziges Mal heute Abend? Bitte, sag's richtig.
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Ho, ho, ho. Ja, wir sind im August angekommen und bald finden sich ja in den Geschäften schon wieder Weihnachtsmänner und Lebkuchen. Ich dachte mir, das ist doch ein perfekt gruseliger Einstieg. Aber nun begrüße ich euch zu einer weiteren Freitagnacht hier bei mir. Ich bin die Nachtfalkin und heiße euch ganz herzlich willkommen. Ja, ich freue mich sehr, dass ihr heute Abend wieder mit dabei seid. Bevor ihr es euch gemütlich macht, Türen verschließen und dann beginnen wir. Unser spannendes, mystisches Thema für heute beginnt mit der Frage, was, wenn manche Erinnerungen älter sind als das eigene Leben? Sehr, sehr spannend. Wir sprechen über Reinkarnation und ich habe euch unglaubliche Berichte mitgebracht. Und natürlich habe ich euch zu diesem Thema ein eigenes Erlebnis, ein Nachtfalkin-Erlebnis zum Thema Reinkarnation mitgebracht. Es wird spannend heute. Und natürlich lauschen wir heute wieder unserem Triss Mannheim mit unserer Phänomena mit Teil 19. Und wir sind schon so gespannt, wie es weitergeht. Ja, bevor ich euch heute mitnehme auf eine Reise zu einem rätselhaften Thema Reinkarnation, gebe ich euch mal so einen kurzen Überblick, über was wir sprechen. Wir sprechen über Kinder, die plötzlich von einem anderen Leben erzählen. Wir sprechen über Menschen, die sich an Orte erinnern, an denen sie vorher nie gewesen sind. Ich habe euch Berichte mitgebracht von Mordopfern, die nach ihrer Wiedergeburt Hinweise auf ihr früheres Schicksal gegeben haben. Ich habe euch einen Bericht über Geburtsmale mitgebracht, die aus Verletzungen aus einem früher oder die mit Verletzungen aus einem früheren Leben in Verbindung gebracht werden. Und wir sprechen über Erinnerungen, die bis heute Fragen aufwerfen, auf die niemand eine eindeutige Antwort hat. Und ich möchte euch dabei keine Meinung vorgeben und euch keineswegs davon überzeugen, dass Reinkarnation existiert. Ich sage nicht, sie existiert, ich sage nicht, sie existiert nicht. Ich lade euch einfach ein, gemeinsam mit mir diesen außergewöhnlichen Berichten zu lauschen. Berichten von Menschen aus unterschiedlichen Ländern, unterschiedlichen Kulturen und unterschiedlichen Zeiten. Und vielleicht stellt ihr euch am Ende der Sendung dieselbe Frage wie viele andere vor euch. Was, wenn manche Erinnerungen älter sind als das eigene Leben? Nach ein bisschen Musik steigen wir direkt ein.

Sodele und Dama hat sich auch zu mir gesellt, meine Herz- und Seelenkatze. Wunderbar, wie passend. So, wir steigen mal ein. Und zwar mit dem Bereich, wenn Kinder von einem anderen Leben erzählen. Wenn wir an Kinder denken, ja, verbinden wir Kinder zuerst mal mit Fantasie. Ja, Kinder denken sich Geschichten aus, erleben Abenteuer mit unsichtbaren Freunden und erschaffen so ihre ganz eigene Welt. Genau das ist auch der Grund, warum die meisten Eltern zunächst mal etwas gelassen und ja, gleichgültig reagieren, wenn ihr Kind was erzählt, das ungewöhnlich klingt. Aber es gibt Berichte, die sich ganz deutlich von diesen Fantasiegeschichten unterscheiden. Das sind Geschichten von Kindern, die schon im Alter von 2, 3 oder 4 Jahren beginnen, von einem anderen Leben zu sprechen. Also nicht wie in einem Märchen und nicht wie beim Spiel, sondern so, als würden sie sich an etwas erinnern, das für sie ganz selbstverständlich ist. Sie erzählen dann von einem anderen Namen, den sie hätten, von einer anderen Familie, beschreiben manchmal sogar die Häuser, in denen sie gelebt haben wollen. Manche sprechen sogar von einer Arbeit, die sie früher ausgeübt haben. Andere beschreiben eine Stadt oder ein Dorf, das sie gar nicht kennen können, weil sie mit ihren Eltern noch nie dort waren. Und ja, ich finde es schade, dass viele Eltern diesen Aussagen ja selten ja, oder zu wenig eine besondere Bedeutung zuschreiben. Da wird drüber gelächelt, ja, und es wird halt eben der Fantasie zugeschrieben. Aber in

Manchen Familien geschieht was, was nachdenklich werden lässt, ne? Weil die Erzählungen nicht aufhören. Im Gegenteil, die Kinder wiederholen diese, ich nenne es jetzt mal Geschichten, immer wieder. Die Kinder bleiben bei denselben Einzelheiten. Sie ergänzen zwar neue Erinnerungen, aber die widersprechen sich nicht dabei. Manche wirken sogar sehr verwundert, wenn Erwachsene ihre Erzählungen anzweifeln. So als könnten die Kinder überhaupt nicht verstehen, warum die Erwachsenen nicht wissen, wovon die Kinder sprechen. Besonders häufig beginnen eben diese Erinnerungen zwischen dem zweiten und fünften Lebensjahr. Und ebenso auffällig finde ich, dass sie bei vielen Kindern später langsam verschwinden. Also mit jedem Jahr, mit jedem fortschreitenden Lebensjahr verblassen diese Erinnerungen, bis sie schließlich weg sind. Viele Erwachsene, die als kleine Kinder solche Erinnerungen erzählt haben sollen, können sich später selbst kaum noch daran erinnern. Warum das so ist, weiß niemand. Es gibt eben nur die Theorie, dass man vom Parapsychologischen her sagt, okay, die jüngeren Kinder sind eben noch unbefangener, unbedarfter für solche Eindrücke. Und das ist ja logisch, je älter ein Kind wird, ja, dann wird das umso mehr geprägt von der Umgebung. Und wenn die Umgebung jetzt nicht gerade, sagen wir mal so spirituell ist oder diesen Themen so offen ist, ja, diesen parapsychologischen, spirituellen Themen, wie jetzt zum Beispiel bei mir zu Hause, dann kann man sich das ganz leicht erklären. Aber genau das ist ja auch das, was dieses Thema seit vielen, vielen Jahrzehnten so spannend macht. Weltweit haben Familien über ähnliche Erlebnisse berichtet, und zwar unabhängig von Religion, Kultur oder Herkunft. Manche dieser Geschichten bleiben innerhalb der Familien, andere wurden veröffentlicht, untersucht und sogar dokumentiert. Und einige dieser Schilderungen beschäftigen Wissenschaftler, Psychologen, Parapsychologen und Journalisten bis heute. Und es dürfte uns allen klar sein, dass sich nicht jede einzelne Geschichte überprüfen lässt. Ja. Manche bleiben einfach Erzählungen, die sehr viele erstaunliche, ungewöhnliche Details enthalten. Aber eins fällt halt trotzdem immer wieder auf, dass diese vielen Berichte sich ähneln, obwohl die Menschen, von denen sie erzählt werden, sich niemals begegnet sind. Und genau deshalb möchte ich euch heute einige dieser Berichte erzählen. Und ich finde, die werfen sehr viele Fragen auf, die man einfach bis heute nicht vollständig beantworten kann. Die Geschichte, mit der wir beginnen, wurde weit über die Grenzen ihres Heimatlandes raus bekannt. Sie handelt von einem kleinen Jungen, dessen Aussagen seine Familie zunächst, wie man schon ahnen, kaum beachtete. Aber mit jeder weiteren Erinnerung ist deutlich geworden, dass der Junge Dinge wusste, die er nach allem, was bekannt war, niemals hätte wissen können. Ob Zufall, außergewöhnliches Erinnerungsvermögen von was auch immer, kann man natürlich nicht klären. Da kann sich jeder seine eigene Meinung bilden. Ich erzähle euch jetzt mal die Geschichte von James Leininger. Und dieser erste Bericht führt uns in die USA, genauer gesagt nach Lafayette im Bundesstaat Louisiana, wo im Jahr 1998 ein Junge namens James Leininger geboren wurde. Und was zunächst mal wie eine ganz gewöhnliche Kindheit begann, entwickelte sich schon wenige Jahre später zu einem der bekanntesten Reinkarnationsberichte der Welt. Und diese Geschichte beginnt mit dem kleinen James, der immer wieder denselben Albtraum hat. James ist noch keine 2 Jahre alt, als seine Eltern bemerken, dass mit seinen Nächten irgendwas nicht stimmt. Immer wieder schreckt der Kleine aus dem Schlaf hoch. Er weint, ruft um Hilfe und bewegt Arme und Beine, gerade so, als würde er sich aus einer Gefahr befreien wollen. Erstmal hielten das seine Eltern für ganz normale Albträume.
das ist bekannt, viele Kinder verarbeiten ihre Tageseindrücke im Schlaf. Aber bei James wiederholt sich alles immer wieder. Fast jede Nacht scheint also derselbe Traum zurückzukehren. Mit der Zeit beginnt der Junge, einzelne Worte zu sagen. Er erzählt, sein Flugzeug sei abgestürzt. Er spricht davon, dass sein Flugzeug brennt. Und er zeigt und sagt bruchstückhaft immer wieder, dass er nicht mehr aus dem Flugzeug herausgekommen sei. Und das sind für einen Zweijährigen sehr ungewöhnliche Aussagen. Und die Eltern haben sich zu Recht gefragt, woher stammen denn diese Bilder? Aber dabei blieb es nicht. James entwickelte mit der Zeit eine auffallende Begeisterung für Flugzeuge. Das heißt, er erkennt verschiedene Flugzeugtypen, interessiert sich für Propellermaschinen und korrigiert später sogar Erwachsene, wenn sie ein Modell falsch benennen. Und je älter er wird, desto mehr Einzelheiten erzählt James. Er sagt, er sei früher Pilot gewesen. Er nennt den Namen James und berichtet, dass er von einem Flugzeugträger gestartet sei. Schließlich erwähnt er sogar den Namen Natoma Bay. Seine Eltern können mit dem Begriff zunächst gar nichts anfangen, also beginnen sie nachzuforschen. Eher vermutlich aus Neugier als aus einer bestimmten Erwartung heraus. Und dabei stoßen sie auf eine erstaunliche Entdeckung. Die USS Natoma Bay war tatsächlich ein amerikanischer Flugzeugträger im Zweiten Weltkrieg. Und bei weiteren Recherchen haben sie Unterlagen gefunden von einem jungen Piloten namens James Houston Jr. Und dieser James Houston Jr. war Kampfpilot der US-Marine und kam 1945 während seines Einsatzes über dem Pazifik ums Leben. Sein Flugzeug wurde getroffen und stürzte brennend ins Meer. Und je tiefer die Eltern in diese Geschichten eintauchten, desto mehr Einzelheiten schienen natürlich mit den Aussagen ihres Sohnes James übereinzustimmen. James beschreibt Details über Flugzeuge und den Einsatz auf dem Flugzeugträger, die für ein Kind eigentlich unmöglich erscheinen. Seine Eltern treffen schließlich sogar ehemalige Besatzungsmitglieder der USS Natoma Bay. Und einige von diesen Besatzungsmitgliedern berichteten später, dass der Junge Dinge gewusst hätte, die sie schwer beeindruckten, weil er diese nicht hätte wissen können. Das ist unfassbar, oder? Was sagt ihr dazu? Und bis heute wird natürlich der Fall unterschiedlich bewertet. Ja, wenn man jetzt reinkarnationsaffin ist, natürlich sagt man dann, wow, ja, hier, jetzt haben wir den Beweis, ja, und diese Fraktion bin ich dann eher, ne? An den Gerätschaften, Dame, nicht an den Gerätschaften hier, Gott, oh Gott, oh Gott. Na, wir müssen doch hier, oh ja, und was für ein Brummer. Oh, weia. Das ist jetzt ein richtiger Schreck hier. Jetzt sind wir gerade hier fast bei der Pointe angekommen. Wir machen mal ganz kurz Musik und Mama Nachtfalkin wird sich um die Mücki kümmern. Gleich sind wir wieder da und dann geht's spannend weiter.

So, Dali, das sind wir wieder. Jetzt muss ich erstmal verschnaufen. Mein Gott. So, jetzt haben wir das Mucki wieder nach draußen befreit, mit einem Pappschälchen eingefangen. Und wisst ihr, an was ich da denken musste? Kennt ihr den Dracula-Film, wo da der eine, dessen Name mir entfallen ist, in dieser Zelle sitzt, die Mücken und das Ungeziefer von den Wänden kratzt und isst und immer sagt, der Meister kommt, der Meister kommt. Keine Ahnung, wie ich jetzt da drauf gekommen bin. Wahrscheinlich, naja, okay, gut, lassen wir das. Kommen wir zurück zu James Leininger. Was ist eure Meinung? Ist das ein Fall von Reinkarnationserinnerung? Ja, also es ist ja ausgeschlossen, dass James Leininger diese Informationen im Detail irgendwo hergehabt haben könnte. Das haben ja diese Besatzungsmitglieder der USS Natoma Bay, haben das ja auch bestätigt. Also es ist schon wirklich, auch wenn es bis heute keine endgültige Antwort gibt, ne? Wir sind halt im Bereich des Paranormalen und da ist es selten, dass es endgültige Antworten gibt, aber es ist schon wirklich krass, dieser Fall, ja. Und während James von dem Leben als Pilot erzählte, führen uns die nächsten Berichte in eine ganz andere Richtung. Die handeln nicht von einem Beruf oder von einem früheren Zuhause. Die erzählen von einem Menschen, der überzeugt war, dass sein früheres Leben ein gewaltsames Ende genommen hat. Und das sind wirklich ganz, ganz rätselhafte Reinkarnationsberichte. Unser nächster Bericht führt uns nach Indien, genauer gesagt nach Delhi in Nordindien. Dort wurde am 11. Dezember 1926 ein Mädchen namens Shanti Devi geboren. Und bereits als ganz kleines Kind begann sie von Erinnerungen zu erzählen, die nach Aussagen ihrer Familie überhaupt nicht zu ihrem bisherigen Leben passten. Denn ihre Erinnerungen führten immer wieder in die circa 150 Kilometer entfernte Stadt Mathura im Bundesstaat Uttar Pradesh. Und das ist einer der ältesten und bedeutendsten Pilgerorte Indiens. Dort wird bis heute über ein kleines Mädchen gesprochen, das schon früh begann, von einem anderen Leben zu erzählen. Ihr Name Shanti Devi. Und ihre Geschichte wurde später sogar von einer Untersuchungskommission überprüft. Shanti war noch keine 4 Jahre alt, als sie ihre Eltern immer wieder mit Aussagen überraschte. Sie erzählte, dass die Menschen, bei denen sie lebte, nicht ihre eigentliche Familie sein. Immer wieder sprach sie von einem anderen Zuhause, das viele Kilometer entfernt liegen sollte. Und sie nannte den Ort Mathura und berichtete, dort als Frau gelebt zu haben. Mit der Zeit wurden ihre Erinnerungen immer konkreter. Sie sprach von einem Ehemann, beschrieb das Haus, in dem sie gelebt haben wollte und erzählte, dass sie bei der Geburt ihres Kindes gestorben sei. Und für ihre Eltern war das natürlich kaum zu begreifen, das muss man sich nur mal vorstellen. Niemand in der Familie hatte außerdem Verbindungen in den Ort Mathura. Ja, das Mädchen war nie dort gewesen und dennoch sprach sie immer wieder von dieser Stadt, als würde ja, sie ihr ganz selbstverständlich vertraut sein. Und auch hier, je älter Shanti wurde, umso mehr Einzelheiten kamen dazu. Sie nannte den Namen ihres früheren Mannes, beschrieb verschiedene Bereiche des Hauses. Außerdem berichtete sie von Veränderungen, die nach ihrem Tod vorgenommen worden sein sollten. Schließlich irgendwann entschlossen sich Erwachsene aus ihrem Umfeld, diesen Angaben nachzugehen. Und sie fanden tatsächlich einen Mann, dessen Frau einige Jahre zuvor nach der Geburt eines Kindes verstorben war. Als dieser Mann Shanti besuchte, soll sie ihn sofort erkannt haben. Sie sprach mit ihm über gemeinsame Erlebnisse und erwähnte Einzelheiten aus ihrem früheren Leben, die nach Aussagen dieses Mannes überhaupt nicht bekannt gewesen seien.
Und später reiste Shanti selbst nach Mathura. Dort soll sie den Weg zu ihrem Haus gefunden haben, also ihrem Haus, in dem sie früher gelebt haben wollte. Die hat Angehörige erkannt, hat Räume und Gegebenheiten beschrieben, die mit den Erinnerungen übereinstimmten. Das ist unfassbar. Und diese Geschichte hat sich natürlich im ganzen Land rumgesprochen.

Beispiel, ein wirklich sehr außergewöhnliches Beispiel, dass Erinnerungen möglicherweise ein oder mehrere Leben überdauern könnten. Es ist lange, lange her und noch immer wird über die kleine Shanti gesprochen mit ihren Erlebnissen. Ja? Unsere nächste Geschichte, also ich sage immer Geschichte, aber eigentlich sind es ja Berichte. Unser nächster Bericht führt uns in die Vereinigten Staaten. Hier sprechen wir über einen kleinen Jungen, der irgendwann begann, von einem anderen Leben zu berichten. Und zwar sprechen wir, vielleicht kennt ihr diese Namen, wir sprechen jetzt über Ryan Hammonds. Wir reisen in die Vereinigten Staaten nach Muskogee im Bundesstaat Oklahoma, wo im Jahr 2004 ein Junge namens Ryan Hammonds geboren wurde. Und schon als kleiner Junge begann Ryan seine Mutter mit Aussagen zu überraschen, die sich um ein Leben drehten, das nach allem, was bekannt war, nicht sein eigenes gewesen sein konnte. Alles begann mit immer wiederkehrenden Träumen. Ryan wachte nachts auf und wirkte sehr unruhig. Und seine Mutter bemerkte halt, dass ihn diese Träume beschäftigten. Also hat sie natürlich nachgefragt, was er denn im Traum gesehen hätte. Und er erzählte von einem Ort mit großen Häusern, eleganten Menschen und hellen, hellen Lichtern. Er sprach von Hollywood. Obwohl er noch nie dort gewesen war, beschrieb Ryan eine Welt voller Filmstudios, Schauspieler und großer Veranstaltungen. Und er erzählte, dass er dort gelebt hätte und in der Filmbranche gearbeitet hätte. Ja, natürlich hat die Mutter ihm erstmal keine Beachtung geschenkt, ja, hat versucht, ihn zu beschwichtigen, zu beruhigen. Aber Ryan hat sich nicht davon abbringen lassen und ergänzte seine Erinnerungen nach und nach mit dem Älterwerden mit immer neuen Einzelheiten. Eines Tages haben Mutter und Sohn gemeinsam ein Buch mit alten Fotografien aus Hollywood angeschaut. Beim Umblättern blieb Ryan plötzlich an so einem Gruppenfoto hängen. Er zeigte auf einen Mann im Hintergrund und sagte, das bin ich gewesen. Und die Aufnahme stammte aus den 1930er Jahren. Seine Mutter begann jetzt endlich nachzuforschen mit anderen. Ja, zusammen hat sie versucht herauszufinden, wer der Mann auf dem Foto gewesen sein könnte. Und nach längerer Recherche gelang es schließlich, ihn ausfindig zu machen bzw. zu identifizieren. Und es handelte sich um Marty Martin. Und das war ein ehemaliger Statist und späterer Agent in Hollywood. Ryan berichtete über Einzelheiten aus dessen Leben, berufliche Tätigkeiten, Reisen, persönliche Umstände. Und die Angaben von Ryan ließen sich zum großen Teil, später mit historischen Unterlagen vergleichen und stimmten nach Aussagen der Beteiligten überein. Manche andere Dinge blieben offen und konnten halt einfach aufgrund der Zeit nicht mehr eindeutig überprüft werden. Bemerkenswert ist aber, dass Ryan sich nicht als berühmter Schauspieler erinnerte, sondern als jemand, der hinter den Kulissen der Filmwelt lebte und gearbeitet hat. Und genau diese eher unscheinbare Rolle macht den Bericht für viele Menschen sehr interessant. Ja, also weg von diesem oder von der Überschrift kindliche Fantasie und Hirngespinste. Na, wäre das eine Fantasie gewesen, hätten sich die meisten Kinder wahrscheinlich für einen berühmten Hollywood-Schauspieler entschieden. Ja. Aber auch hier haben wir das Phänomen, dass Ryans Erinnerungen mit dem Älterwerden schwächer wurden. Nach und nach hat er immer seltener über sein früheres Leben gesprochen, bis schließlich vieles verblasst ist. Und auch dieser Bericht wird heute unterschiedlich bewertet. Ne? Das ist ja klar, wir haben immer für und wider und mittendrin. Ne? Also ich glaube nicht, dass das eine Verkettung von Zufällen war oder von Erinnerungsfetzen, wo auch immer her.

Das glaube ich nicht. Für mich ist auch das, die Erlebnisse von Ryan Hammonds sind für mich schon ein Indiz dahingehend, diese Reinkarnationstheorien nicht so weit wegzuschieben. Ja, bisher waren wir in den Vereinigten Staaten und Indien und jetzt gehen wir für unseren nächsten Bericht nach Schottland. Und dort begann ein kleiner Junge immer wieder von einer Insel zu sprechen, auf der er nach eigener Aussage schon mal gelebt hätte. Und seine Beschreibungen, die waren so detailreich genau, dass seine Familie beschlossen hat, selbst dorthin zu reisen. Und genau da nimmt unser nächster Bericht seinen Anfang. Wir reisen nach Glasgow, wo im Jahr 2001 ein Junge namens Cameron Macaulay geboren wurde. Und auch er begann im Alter von 2 bis 3 Jahren von einem Ort zu sprechen, den er kannte, obwohl er niemals dort gewesen war. Immer wieder hat er erzählt von einer Insel namens Barra. Ja, das ist eine Insel der äußeren Hebriden, das ist vor der Westküste Schottlands. Und für seine Mutter war das zunächst nur so ein weiteres Gesprächsthema ihres Sohnes. Aber Cameron sprach immer häufiger von dieser Insel und er hat sie so beschrieben, dass die Mutter sich eigentlich gewundert hat, weil er eben auch ein weißes Haus direkt am Meer beschrieben hat. Er hat erzählt von schwarzen oder von einem schwarzen und weißen Hund. Er sprach von einem Flugplatz, an dem die Flugzeuge direkt am Strand landen würden. Und immer wieder hat er eine Familie erwähnt, mit der er dort gelebt haben wollte. Besonders bewegte ihn der Gedanke an seine frühere Mutter. Immer wieder sagte der kleine Cameron, dass sie noch auf Barra sei und er sich wünsche, sie wiederzusehen. Wow, das muss man sich mal vorstellen, ne? Puh, und seine eigene Mutter bemerkte, dass ihn diese Erinnerungen traurig machten. Also es war nicht nur Neugier, es wirkte vielmehr so, als würde er Menschen vermissen, die für den Rest der Familie überhaupt nicht existierten. Und wie schon gesagt, beschloss die Familie eines Tages auf die Insel Barra zu reisen. Und das war das erste Mal, dass Cameron diesen Ort tatsächlich besuchte. Und schon während der Fahrt dorthin begann er vieles wiederzuerkennen. Auf der Insel angelangt, zeigte er direkt auf das weiße Haus, von dem er immer wieder schon lange gesprochen hatte. Und dieses Haus entsprach seiner Beschreibung. Auch den Strand mit dem außergewöhnlichen Flugplatz gab es wirklich. Barra ist bis heute der einzige Flughafen der Welt, bei dem Linienflugzeuge regelmäßig direkt auf dem festen Sandstrand starten und landen, abhängig von den Gezeiten. Krass, ne? Auf jeden Fall hat Cameron während seines Aufenthalts immer wieder nach der Familie gesucht, von der er so oft erzählt hatte. Aber die waren nicht mehr da. Ne? Die Menschen, an die er sich halt da erinnert hat, die lebten halt längst nicht mehr. Entweder waren sie von der Insel weggegangen oder halt eben verstorben. Ja, ist irgendwie rührig, ne, wenn man sich das vorstellt. So ein kleiner Kerl vermisst die Mutter aus einem anderen Leben, dann reisen die Eltern mit ihm irgendwann dahin und dann ist niemand mehr da. Naja, auch bei ihm wurde mit dem Älterwerden die Erinnerung immer schwächer. Er hat dann immer weniger davon gesprochen und irgendwann ganz aufgehört, über seine Erinnerungen zu sprechen, über seine Familie und so weiter. Und auch sein Bericht wird heute immer wieder aufgegriffen, wenn es um Reinkarnationsberichte und Theorien geht, ne? Das ist wirklich ein außergewöhnliches Beispiel, wenn wir uns das mal vorstellen, dass sich ein kleines Kind an den Ort erinnern kann, den es niemals zuvor besucht hatte. Na, und da geht es ja nicht nur jetzt um eine Insel und um ein weißes Haus. Da gibt es ja so viele Details, ja, die er überhaupt nicht gewusst haben konnte. Also es ist wirklich sehr, sehr spannend. Ja, wir schauen mal weiter. Ja,
zu dem Bereich, wenn Erinnerungen von einem gewaltsamen Tod erzählen. Bisher waren die Berichte ja ein bisschen so durchgemixt, würde ich mal sagen. Aber dann gibt es ja auch diese Berichte, die, naja, ein bisschen dramatischer sind, so nenne ich es mal, ja. Wobei ich all diese Berichte schon sehr dramatisch finde. Dramatisch im Sinne von paranormal dramatisch. Aber jetzt widmen wir uns mal dem Jungen aus den Golanhöhen. Und zwar reisen wir jetzt in ein Hochplateau im Nahen Osten zwischen Israel und Syrien, in die Golanhöhen. Wann genau sich dieser Fall ereignet haben soll, lässt sich aber mit letzter Sicherheit nicht sagen. Bekannt ist er vor allem geworden durch Erzählungen der drusischen Gemeinschaft und durch spätere Veröffentlichungen. Also wir haben gerade bei diesem Bericht hier viele Veröffentlichungen, ja, und deswegen wird auch dieser Bericht so stark diskutiert, auch heute noch, gerade in diesen Reinkarnationsgesellschaften. Vielleicht mal kurz zur Erklärung, die drusische Gemeinschaft, das ist so eine, ja, eigenständige, in sich abgeschlossene monotheistische Religionsgemeinschaft. Also monotheistisch, ne, meint den Glauben an einen einzigen Gott. Diese drusische Gemeinschaft hat weltweit rund 1 Million Mitglieder, die im 11. Jahrhundert im Nahen Osten aus dem schiitischen Islam hervorgegangen ist. Ne? Also die Mehrheit dieser Gläubigen lebt heute in den Berg- und Landregionen von Syrien, Israel und Libanon. Genau. Jetzt zum Bericht. Ein kleiner Junge hat schon früh davon zu erzählen begonnen, dass er in einem früheren Leben getötet worden sei. Er beschrieb, dass er mit einem Schlag auf den Kopf ums Leben gekommen sei. Gleichzeitig fiel den Menschen in seinem Umfeld ein auffälliges, längliches Geburtsmal am Kopf auf, genau an der Stelle nämlich, an der er seine tödliche Verletzung beschrieben haben soll. Nach den Überlieferungen drängte der Junge immer wieder darauf, in dieses Dorf gebracht zu werden, in dem er früher gelebt haben wollte. Und dort angekommen soll er mehrere Menschen wiedererkannt haben. Er nannte einen Namen, unter dem er nach eigener Aussage früher gelebt hatte. Außerdem beschuldigte er einen Mann aus diesem Dorf, ihn damals getötet zu haben. Und jetzt, wenn man sich das vorstellt, also das ist schon echt kurios, ja. Also ich glaube, das ist schon sehr ungewöhnlich, selbst damals für die Zeit, ja. Der Junge hat dann schließlich die Anwesenden zu einer Stelle außerhalb des Dorfes geführt. Denn dort, so sagte er, liege sein früherer Körper begraben. Und jetzt stellt euch vor, nach den überlieferten Berichten wurde an dieser Stelle tatsächlich gegraben, und es wurden menschliche Knochen gefunden. Nicht weit davon entfernt, sagte der Junge, wäre das Werkzeug vergraben, mit dem er getötet worden sei, nämlich eine Axt. Auch da wurde gegraben und es wurde eine Axt gefunden. Und jetzt kann man sich vorstellen, ja, dass das einer der außergewöhnlichsten Fälle überhaupt ist in diesen Reinkarnationsberichten, wo jemand sich erinnern kann, im Vorleben quasi getötet worden zu sein. Und nicht nur das, ja, sondern auch beschreiben konnte, wo er vergraben wurde und wo das Mordwerkzeug vergraben wurde. Also das ist wirklich unglaublich, ja. Der Bericht von den Golanhöhen ist jetzt nicht der einzige, in dem ein Kind von einem gewaltsamen Tod erzählt. Da gibt es auch aus Indien viele Fälle, ja, wo Kinder über ihr früheres Leben berichten. Manche erinnern sich an Umstände ihres Todes. Ja, es ist ganz unterschiedlich. Also es gibt da so, so viele Berichte, ja. Und ich habe euch jetzt noch einen Bericht mitgebracht,
aus dem, aus dem Bundesstaat, weiß ich jetzt nicht wo, habe ich irgendwie scheinbar nicht notiert, bla bla bla. Auf jeden Fall reisen wir jetzt nach Indien, genau. So, und dort wurde im Jahr 1948 ein Mädchen geboren und dieses Mädchen hieß Svarlana Mishra. Und die war erst wenige Jahre alt, als sie begonnen hat, von ihrem anderen Leben zu erzählen. Und die hat immer wieder eine Stadt namens Katni erwähnt, die war ungefähr 200 Kilometer von ihrem Heimatort entfernt. Und nach ihren Aussagen hätte sie dort als Frau gelebt. Und sie hat dann nochmal einen Namen genannt und hat den Namen ihres früheren Ehemannes genannt, Bhuja Patak. Ja, und sie hätte Kinder gehabt und konnte das Haus beschreiben, in dem sie gewohnt haben wollte. Die Eltern hörten aufmerksam zu, konnten sich aber die Erzählungen überhaupt nicht erklären. Niemand aus der Familie hatte irgendwelche Verbindungen nach Katni. Und mit den Jahren wurde auch hier die Erinnerung immer deutlicher, immer genauer, mit persönlichen Einzelheiten, mit Details aus dem Leben. Und irgendwann haben natürlich die Eltern beschlossen, den Angaben nachzugehen. Und tatsächlich haben die in Katni jemanden gefunden, der zu diesen Erzählungen gepasst hat. Und als das Mädchen später mit der Familie genau diese Frau und den Mann besucht haben soll, soll sie diese erkannt haben. Ja, also nach den Berichten zufolge hat das Mädchen die, die früheren Familienmitglieder mit ihren früheren Spitznamen angeredet. Ja, und die haben das natürlich bestätigt. Das ist unfassbar. Ja, also es gibt so viele Einzelfälle und Einzelheiten, ja, in vielen Fällen und eben auch hier. Ja, und dieser Fall ist so bekannt geworden, quasi, dass sich der später von Dr. Ian Stevenson ausführlich untersucht, angeschaut und dokumentiert wurde. Und der hat Gespräche geführt mit den beteiligten Familien, hat die zahlreichen Aussagen verglichen mit bekannten Fakten. Ja, und bis heute zählt übrigens dieser Bericht zu seinen bekanntesten veröffentlichten Fällen. Und das ist schon auch einer mit einem starken Hinweis darauf, dass Erinnerungen möglicherweise ein Leben überdauern können. Ja, also es ist natürlich möglich, ganz klare Sache. Ich würde sagen, es gibt so viele Fälle, ja, die führen in verschiedene Richtungen. Kinder erzählen, dass sie gestorben sind, ermordet wurden, die haben dann so Geburtsmale. Und diese Berichte sind immer wieder untersucht worden, ja. Und das ist eben der kanadische Psychiater Dr. Ian Stevenson, der ist leider 2007 verstorben. Aber der ist über viele Jahrzehnte in die unterschiedlichsten Länder der Welt gereist. Ja? Und sein Ziel war es ja nicht, jetzt Reinkarnation beweisen zu wollen. Ja? Er wollte Berichte sammeln, Gespräche führen und möglichst genau dokumentieren, was die Kinder und ihre Familien erzählten. Und im Laufe seiner Arbeit untersuchte er nach eigenen Angaben mehr als 2500 Fälle. Und besonders interessiert haben ihn dabei Kinder, die schon sehr früh von einem anderen Leben berichtet haben. Ja, und ich finde das wirklich interessant und ihm ist ja so ein bisschen so ein roter Faden eben aufgefallen, dass viele Kinder, die zum Beispiel von einem gewaltsamen Tod im früheren Leben erzählt haben, auffällige Geburtsmale oder angeborene Besonderheiten an genau den Körperstellen hatten, an denen sie ihre tödlichen Verletzungen beschrieben. Na, also er hat auch medizinische Unterlagen verglichen.
Obduktionsberichte auch in einigen Fällen. Und da hat er eben so einen roten Faden erkannt. Ja, den finde ich, den kann man auch erkennen, wenn man mit offenem Geist dahinschaut. Und natürlich sehen andere Wissenschaftler das kritisch, ja, aber das hat man ja immer. Na, also wenn du jemanden hast, der anti ist, ja, dann sagst du, Mensch, ist heute ein schöner blauer Himmel. Nö, der ist lila heute. Ja, also es gibt es natürlich im Paranormalen umso mehr. Fakt ist auf jeden Fall, dass Dr. Ian Stevenson dieses Thema über Jahrzehnte mit größter Sorgfalt dokumentiert hat. Ja, und seine Bücher werden bis heute gelesen. Und seine Arbeit, und das will was heißen, wird sowohl von Befürwortern, ist ja klar, aber auch von Kritikern immer wieder gern hergenommen. Ja. Naja, also wie gesagt, wir gehen mal weiter und schauen mal, wie ist denn das, wenn Kinder ihre frühere Familie wiedererkennen. Und das ist gar nicht so selten, ja, dass Kinder plötzlich auf jemanden zulaufen und die Mama nennen oder Oma. Ja, also das ist sehr, sehr häufig, dass Kinder sich dann auch erinnern an diese gemeinsamen Erlebnisse, an Spitznamen, ja, die innerhalb der Familie verwendet wurden. Und so ein besonderer, bekannter Bericht stammt hier auch wieder aus Indien. Da hat ein kleines Mädchen zusammen mit Erwachsenen eine Familie besucht, die sie nach eigener Aussage aus ihrem früheren Leben kannte. Und ohne zu zögern, begrüßte sie die Angehörigen, ja, von damals quasi, obwohl sie denen zum ersten Mal begegnet war, wusste sie, wer diese Menschen sind. Das ist unglaublich, ja. Und ob man jetzt sagt, okay, Zufall, außergewöhnliches Erinnerungsvermögen oder irgendwas, was wir bis heute einfach nicht verstehen. Es sind sehr außergewöhnliche Berichte. Ja, da kann man sich drehen und wenden, wie man möchte. Ja. Und dann gibt es eben auch noch Aussagen und Berichte für ein weiteres Phänomen. Das sind Kinder, die behaupten, den Weg zu einem Haus zu kennen, in dem sie früher gelebt haben wollen. Ja, da zeigen manche während einer Autofahrt plötzlich in eine bestimmte Richtung und sagen, ah, dort ist mein Zuhause. Ja, obwohl sie nach Aussagen ihrer Eltern vorher noch nie dort gewesen waren. Ja, ein kleiner Junge hat seine Familie mal durch mehrere Straßen bis zu einem Haus geführt, das er sofort wiedererkannt hat. Ja, und er hat die Veränderungen am Gebäude beschrieben und erzählt, wie das früher ausgesehen haben soll. Und Nachbarn haben genau das bestätigt. Und es gibt so, so viele Berichte. Oder wenn Eltern erzählen, dass ihre Kinder plötzlich einzelne Wörter oder kurze Sätze verwenden, deren Bedeutung denen überhaupt nicht klar ist. Manchmal sprechen die Kinder in alten Dialekten, mit einer anderen, fremden Sprache. Ja? Und ein kleiner Junge zum Beispiel verwendete über einen längeren Zeitraum Wörter, die seine Familie zunächst für eine Fantasiesprache hielt. Ja? Und erst viel später erkannte ein Besucher, dass diese Begriffe so einem alten regionalen Dialekt zugeordnet werden können, der viele Jahrzehnte zuvor dort gesprochen wurde. Und solche Berichte gibt es überall her. Ja, Indien, Sri Lanka, Myanmar, also es gibt es überall. Ja, dass die Kinder Ausdrücke verwenden oder Lieder singen, wo die Herkunft komplett unklar erscheint. Erstmal. Na, und ich kann mir vorstellen, dass es solche Berichte eigentlich viel, viel mehr gäbe. Aber ich glaube, das ist auch manchmal eigentlich nicht möglich, das oder dem nachzugehen, was ein Kind erzählt. Ne? Es gibt ja Umstände, da kann man jetzt nicht einfach irgendwo hinreisen oder so und irgendwas nachprüfen. Ja, so, und jetztli, heieiei, wie ist die Zeit verflogen? Genau, also wir sind jetzt mit diesen Berichten, die ich euch mitgebracht habe, am Ende angelangt, aber Trommelwirbel, ich klopfe mal mit dem Finger auf den Schreibtisch, das ist jetzt der Trommelwirbel gewesen. Ich habe natürlich noch mein echt krasses persönliches Reinkarnations
Fragezeichen, Erlebnis für euch. Aber zuerst machen wir ein bisschen Musik. Ein kleines bisschen machen wir Musik jetzt. Und dann, ja, erzähle ich euch, vertraue ich euch, ja, lege ich euch mein persönliches Reinkarnationserlebnis quasi in die nächtlichen Hände sozusagen. Bis gleich.

Ja, jetzt kommen wir zu dem versprochenen, meinem persönlichen Erlebnis. Und ich habe gerade während der Musik überlegt, wo fange ich an? Ja, der IQ-durchdrängte Mensch würde wahrscheinlich sagen, Nachtfalken am Anfang natürlich. Ja, das ist gar nicht so einfach, wisst ihr? Das ist nämlich keine Geschichte aus irgendeinem Buch, kein Bericht aus irgendeiner Dokumentation oder Recherche. Das ist ein Erlebnis aus meiner eigenen Kindheit, das mich bis heute begleitet und ich kann es euch sagen, immer wieder beschäftigt. Ob es jetzt was mit Reinkarnation zu tun hatte oder nicht, kann ich euch hundertprozentig nicht sagen. Das könnt ihr am Ende für euch selber entscheiden. Auf jeden Fall war ich damals ja ungefähr 5 Jahre alt. Und ich kann mich an das eigentliche Erlebnis so schemenhaft erinnern, so würde ich es mal nennen. Meine Eltern, die ja mittlerweile bereits verstorben sind seit 4 Jahren, haben damals, als ich eben, wie gesagt, 5 Jahre alt war, an einem sommerlichen Tag einen Spaziergang mit mir gemacht, über Wiesen und Felder an einem Waldrand entlang. Und ich lief da fröhlich voraus, voller Energie, die ich fast immer hatte und habe. Und natürlich war ich neugierig, also ganz typisch Kind. Vielleicht ein bisschen wilder, ja, würde ich sagen, als andere. Aber, naja, lebendig und neugierig halt, ne? Und dann erinnere ich mich, dass plötzlich vor mir ein relativ großer, also schon normal groß, aber für mich eben relativ großer Schmetterling flog. Und der ist so langsam da vor mir rumgeflattert und bog dann so ein bisschen seitlich und ist ganz langsam in Richtung des Waldes so geflattert. Und ich sehe diesen Schmetterling und wir erinnern uns, ich war ungefähr 5 Jahre alt, ich sehe diesen Schmetterling, schaue dem nach, wie der in diesen Wald oder in Richtung dieses Waldes fliegt und in dem Moment blieb ich stehen und ich erinnere mich an nichts mehr. Meine Eltern haben mir dann erzählt, dass ich plötzlich wie angewurzelt stehen blieb, auf nichts mehr reagiert habe, was um mich herum war. Also ich habe nicht mehr gesprochen, ich habe nicht geantwortet, ich habe mich nicht mehr bewegt und das minutenlang. Mein Blick ging nur diesem Schmetterling nach. Und natürlich waren meine Eltern da sehr erschrocken, ja, und haben versucht, mich anzusprechen, weil die haben ja gar nicht verstanden, was da los war mit mir. Aber ich habe nicht reagiert. Und als ich eben nach Minuten und Minuten immer noch nicht reagierte und nur diesem Schmetterling da hinterher guckte, hat mein Papa mich dann auf den Arm genommen und mich zum Auto zurückgetragen. Und es wurde mir erzählt, dass es noch eine ganze Weile dauerte, bis ich wieder gesprochen habe und dass ich sehr lange wie erstarrt gewesen wäre. Und von diesem Tag an begann was, was meine Eltern und natürlich später auch mich zutiefst beschäftigte. Denn ab diesem Erlebnis sprach ich immer wieder von meiner Freundin. Und wie gesagt, ich war 5, ne? Also nicht von irgendeiner erfundenen Freundin. Ich sprach von einem Mädchen, das ich suchte. Immer wieder. Und selbst nachts bin ich aufgewacht, teils real aufgewacht und bin dann zu meiner Mama und habe immer gesagt, wo ist denn meine Freundin? Ja, ich suche meine Freundin. Und dann habe ich teils auch schlafgewandelt und wollte halt immer diese Freundin suchen, diese ominöse. Meine Eltern haben natürlich nicht gewusst, wer dieses Mädchen hätte sein sollen und ich kann nur sagen, dass meine mittlerweile ja verstorbenen Eltern dieses Erlebnis auch nie losgelassen hat, ja. Auf jeden Fall zurück zu damals. Einige Zeit nach diesem Erlebnis war ich mit meinen Eltern in dem Laden. Und das war damals noch der Coop. Weiß nicht, wer sich von euch noch an Coop erinnert. Coop.
ja, bis Ende der 1980er gab es ja diese Coop AG, der sogenannte Handelsriese. Na gut, also waren wir in diesem Coop und meine Eltern haben halt ihre Dinge da zusammengesucht und ich stand da so rum und auf einmal war da ein altes Ehepaar. Und beide haben mich ganz entsetzt und entgeistert angestarrt. Oh, und plötzlich hat diese alte Dame bitterlich zu weinen begonnen. Ja, die hat sich zu mir runtergebeugt, hat mir in die Augen geschaut und hat immer wieder so zwischen mir und ihrem Mann hin und her geschaut. Ja, und die hat immer wieder gesagt, sie ist es. Und dann kamen natürlich meine Eltern dazu und haben den Grund dieser Reaktion erfragt. Ja. Und während die Frau so mein Gesichtchen in den Händen hielt und immer wieder sagte, erkennst du sie, sie muss es sein, sie hat die gleichen Augen. Ja, also man muss sich das mal vorstellen, ja, man steht in einem Laden als Kind, dann siehst du da halt einfach, als Kind gefühlt uralte Menschen, die plötzlich weinen, weil sie dich sehen, die dann immer sagen, sie ist es. Also obwohl ich mich nur schemenhaft erinnere, ist diese Erinnerung schon echt heftig. Ja, und sie sagte immer, erkennst du sie, sagte sie zu ihrem Mann, sie muss es sein, sie hat die gleichen Augen. Und jetzt müsst ihr wissen, dass ich eine ja, sehr spezielle, eher dunkelgrüne Augenfarbe habe und meine Augenfarbe hat so goldbraune und violette Sprenkel. Und scheinbar kannten sie jemanden, der eben solche seltenen Augen wie ich habe. Und jetzt, ihr Lieben, festhalten und anschnallen. Der Mann erzählte, weil die Frau war nicht fähig, die hat bitterlich geweint, der Mann erzählte beklommen von einer 5-jährigen Tochter, die sie hatten. Und die Eltern waren mit ihrer Tochter spazieren gegangen. Ja, emotional. Und während die Eltern miteinander in ein Gespräch vertieft waren, erkannten die schon noch irgendwie, dass ihr Töchterchen einem Schmetterling beobachtete und ihm so ein Stück nachlief. Was sie aber nicht mitbekommen hatten, weil sie so in ihr Gespräch vertieft waren, dass das Mädchen diesem Schmetterling, also ihre Tochter, dem Schmetterling nachlief in den Wald, immer weiter scheinbar, und das Mädchen wurde nie wieder gefunden. Und jetzt müsst ihr euch das mal vorstellen, ja, wie schwer müssen diese Eltern an ihrem Schuldgefühl getragen haben. Wie tief erschüttert müssen die gewesen sein. Ja, und ja, wie groß muss der Schmerz dieser Eltern für die restliche Lebzeit gewesen sein. Jahrzehntelang nicht zu wissen, was mit dem eigenen Kind passiert ist. Keine Gewissheit, kein Abschied, ja. Vielleicht eine Hoffnung, die aber wahrscheinlich mit jedem Jahr ein Stück leiser wurde. Unvorstellbar. Ja, ob jetzt mein Erlebnis mit all dem zusammenhing, was dort geschehen ist, weiß ich nicht. Ja, ich glaube, wenn man sowas erlebt, ist das an sich erstmal unglaublich. Und wie groß ist die Wahrscheinlichkeit, dass man die Wiedergeburt von jemandem ist, dessen Eltern noch leben? Oder hatte ich wirklich nur zufälligerweise die gleichen Augen wie deren Tochter? War der Spaziergang, der Schmetterling, die Suche nach meiner Freundin alles nur ein Zufall? Ich persönlich, ich glaube es nicht. Ja, aber ich glaube auch, dass es Fragen gibt, auf die wir erst eine Antwort finden, wenn unsere eigene Reise hier mal zu Ende geht. Ja, aber dieses Erlebnis wollte ich heute unbedingt mit euch teilen, weil für mich ist das ein Reinkarnationserlebnis, zweifelsfrei. Ja, aber natürlich könnte man sagen, alles nur Zufall. Ja,
Aber es war auf jeden Fall sehr bewegend und dieses Erlebnis war für uns alle so bewegend, viele, viele Jahrzehnte eigentlich bis heute für mich. Ja, und ihr könnt mir gern eure Meinung dazu per E-Mail schreiben, nachtfalkin@t-online.de. Ja, ihr Lieben, und jetzt folgen wir keinem Schmetterling, sondern wir folgen unserer kultgewordenen Phänomena in Teil 19 und ihrem Erschaffer Triss Mannheim. Und Triss Mannheim hat diese Hörstückreihe ja exklusiv für ein Häppchen Spuk kreiert. Vielen lieben Dank und liebe Grüße an dieser Stelle zu dir, Triss. Und ich wünsche uns allen jetzt schaurig schöne Unterhaltung mit Phänomena.

Haut ab, ich lass mich hier nicht kochen. Ah, jetzt werde ich gerade hier von einem den Eingeborenen hier gefesselt. Lass mich, ich versuche mich irgendwie zu befreien aus diesen Seilen. Verschwinde! Was wollt ihr? Ich habe mich befreit. Oh, das ist ja furchtbar hier. Mein Gott. Hier, da, nimm die Seile. Ich schleudere die Seile um mich herum. Ich muss mir irgendwie diese Kreaturen von meinem Leib halten. Hier, da, lasst mich in Ruhe. Sie nehmen Abstand. Am besten, ich binde diese Hölzer hier an das Seil. Hier liegen lauter kleine Hölzer, die sie zum Anfeuern benötigen von dem großen Kessel. So, jetzt halte ich mir alle vom Leib hier. Habe ich noch Holz dran hängen. Verschwindet, lasst mich in Ruhe. Ich muss hier weitergehen. Ich habe hier eine Mission zu erledigen. Kocht jemand anders oder opfert jemand anders? Ich frage mich sowieso, wo die herkommen, diese Eingeborenen. Wohnen die in dieser Höhle oder was? Mein Gott, die haben ganz rote Hände und sie haben Kriegsgemalung und haben nur so Leinentücher um. Was wollen die hier? Haben die auf mich gewartet oder was? Ich nehme jetzt die Hölzer und zünd sie an dem Feuer an, von dem Kessel und halte mir mit dem Feuer Hölzern hier vom Leib. Die tanzen hier um mich herum und wollen mich opfern. Dem werde ich mich natürlich entziehen. Verschwinde! Hier! Da! So, die Hölzer brennen. So kann ich mir sie ein bisschen vom Leib halten und sie nehmen Abstand. Ich drehe mich immer im Kreis mit dem Holz in der Hand. Versuche mich hier jetzt irgendwie in Schach zu halten, dass ich hier wegkomme. Hier sind überall so kleine eimerförmige Kesselchen. Vielleicht kann ich aus dem großen Kessel hier Wasser rausschöpfen und sie mit dem Wasser nass machen und so. Hier jetzt. Ich schütte euch hier das Wasser hier davor. Hier, verschwindet. Haut ab. Das ist ja kochend heiß. Oh. Dann kann ich ihn ja auch vom Leib halten. Hier, das. Ihr habt ja Wasser. Den habe ich schön das Gesicht verbrannt. Selber schuld. Ich bin eure Gottheit. Einen Gott opfert man nicht. Oh Gott, ich bin ganz kaputt. Hier. Da, hier. Komm mir ja nicht zu nah. Und wenn ich hier das Geheimnis gelüftet habe, vielleicht bin ich dann ein Gott. Wer weiß. Ich muss auf jeden Fall schauen, dass ich jetzt hier wegkomme. Schnell weg. Ich habe sie zurückgelassen. Gott sei Dank habe ich mich befreien können. Ich bin um die Ecke in diesem Gang. Ich sehe sie nicht mehr.

0: So, jetzt laufe ich hier. Ach, Gott sei Dank habe ich dieses Abenteuer überstanden. Aber was besteht mir jetzt noch vor? Diese große Vorhalle hat sich jetzt wieder zu einem kleineren Tunnel umgewandelt. Jetzt laufe ich hier endlos lang und weiß nicht weiter. Aber es geht ja nur geradeaus. Auf jeden Fall hat der Dämon gesagt, ich bin meinem Ziel nahe, aber ich sehe nichts davon. Es geht immer weiter und weiter und weiter. Ich bin doch so gespannt, was das Geheimnis ist. Ich laufe einfach mal weiter, es hat keinen Sinn. Aber ich spüre gerade wieder eine Energie. Ein Wind kommt. Was ist das?
1: Ergebner, ich kann dir nur meinen vollsten Respekt aussprechen, dass du diese schwere Prüfung gemeistert hast und vor allem ohne jemand ernsthaft zu schaden. Du bist der richtige Auserwählte. Dieses Haus habe schon viele Betretene und habe es nicht überlebt, denn nur Menschen mit dem Sinn für das Gute kommen hier weiter. Vergebener, geht diesen Gang weiter. Du wirst irgendwann an ein steinernes Tor kommen, das ich dir dann öffne. Hinter diesem Tor ist das Geheimnis dieses Hauses. Nun liegt es an dir, was du damit anstellst. Dann wird sich zeigen, wer du wirklich bist. Bleibst du der gleiche Mensch wie vorher oder übermannt dich die Raffgier? Hast du Gutes damit im Schilde oder schaust du nur nach deinem eigenen Vorteil? Dann werde ich dich wirklich kennenlernen. Und dieser Abschnitt ist die größte Prüfung an dich, an das Leben und an die Umwelt. Ich werde dann in die Ewigkeit zurückgehen und mich von dir lösen. Ergebener, lebe wohl und sei auf der Hut. Keiner hat es je so weit geschafft. Keiner hat es jemals in diese Höhle geschafft. Alle, die hier auftauchten, sind schon im Haus gestorben. Ich erhebe die Hand und gebe dir Kraft fürs weitere Leben. Auf bald, Ergebener.
0: Jetzt bin ich auch ganz ergriffen. Lebe wohl, lieber Dämon. Ob er je wieder auftaucht. Aber meine Mission ist noch nicht beendet. Ich werde weitergehen und ich hoffe, dass mich... Was ist das? Oh nein, gibt's jetzt doch wieder eine Prüfung. Ich dachte, ich bin... Oh Gott! Nein, was ist das denn? Bleibt mir weg von mir. Das ist ein Riesenskorpion. Sowas habe ich ja auch noch nie gesehen. Der kann doch stechen, oder? Oh Gott, was mache ich denn jetzt? Hier an der Seite ist so eine Pflanze mit so Stacheln dran. Ich ziehe sie mal raus. Vielleicht kann ich ihn mit dieser Pflanze ein bisschen wegschlagen. Ja, da. Hau ab, lass mich hier durch. Ich habe doch meine Mission zu erledigen. Ich dachte, meine Prüfungen sind alle vorüber. Hier, da. Er weicht etwas zurück. Aber er schlägt laufend mit dem Schwanz, mit dem Stachel nach mir. Wahrscheinlich will er mich damit treffen. Hier, da. Er geht etwas zurück. Ich kann an ihm schnell vorbeihuschen. Was hier alles hier begeht, hier unten wohnt. Er scheint die Pflanze nicht zu mögen. Wahrscheinlich ist da irgendein Geruch dran, was er nicht haben kann. So, ich bin schon fast weg. Ich renne. Ich hab so Angst. Ach, Gott sei Dank. Ich bin von ihm weg. Ah. als er dem Ziel sehr nahe, sieht für mich anders aus. Ich laufe hier und es geht irgendwie nicht weiter. Ich sehe hier am Tunnelende irgendwie ein Licht, als würde da irgendwie wieder sich eine große Lichtung befinden am Ende. Ich laufe mal weiter. Ich hoffe, dass nicht jetzt wieder irgendwas hier aus der Ecke hüpft oder aus der Erde kommt oder irgendwas anderes Ungetüm. Es wird immer heller. Ich komm immer näher. Okay, ich höre Wasser. So, ich bin am Ende des Tunnels angekommen. Oh nein, das darf nicht wahr sein. Bitte nicht. Nein. Hier ist ein riesen wilder Fluss, ein unterirdischer Bachlauf oder Wasserfall und eine ganz dünne Holzbrücke, eine wackelige Holzbrücke mit ganz dünnen Seilen befestigt. Okay, ich muss es wagen. Ich muss langsam drüber über die Brücke. Oh Gott, es knarzt. Ja, ganz langsam, vorsichtig. Ich habe doch Höhenangst. Da kommen Fische hochgesprungen, die mich beißen. Oh Gott, das noch dazu. Oh je, das erschwert das Ganze. Ich muss ganz vorsichtig. Es knackt. Drei Viertel der Brücke habe ich geschafft. Da ist schon wieder ein Fisch hochgekommen. Die haben ganz spitze Zähne, diese Fische. Wer war das? Wer redet da? Ich gehe vorsichtig weiter. Oh mein Gott, ich halte mich ganz fest, aber diese Seile sind sehr wackelig und alt. Wenn ich da jetzt einkrache, oh mein Gott, dann werde ich von den reisenden Fluten mitgenommen und dann war es das. Ich bin fast drüben. Es ist so wackelig. Ich hab's geschafft.

Diese Brücke schwankt ganz schön hin und her. Gott sei Dank habe ich es geschafft. Aber ich glaube, sie stürzt ein. Oh nein, sie kracht. Sie kracht in sich zusammen. Gott sei Dank bin ich auf die andere Seite gekommen von den Klippen. Oh mein Gott. Nein, sie ist durchgekracht. Jetzt stürzt sie runter. Oh Gott. Hatte ich ein Glück. In letzter Sekunde bin ich noch über diese Brücke gekommen, ohne abzustürzen.

Um Haaresbreite wäre ich in die Tiefen eines wildenden unterirdischen Baches gestürzt. Das muss man sich mal vorstellen. Von Riesentieren angegriffen, von Geistern umgarnt. Das muss einer erstmal schaffen. So, und jetzt, was ist das für ein Geräusch? Es nimmt kein Ende. Egal, ich ignoriere es und ich gehe einfach weiter. Das soll mich einfach nicht beschäftigen. Der Boden wird irgendwie immer lehmiger, immer weicher, ganz feucht. Wahrscheinlich durch diesen unterirdischen Bach. Hier sind überall komische kleine Fliegen, eklig. Hier fängt es auch an zu stinken, irgendwie so ganz giftiger Geruch in der Luft. In dieser Höhle konzentriert sich sowieso alles so stark. Ich habe das Gefühl, dass ich irgendwie immer mehr kleben bleibe mit den Füßen, mit den Schuhen. Es wird immer weicher, immer schlammiger. Das Vorankommen wird immer schwieriger. Ich meine gerade, ich bin mit Klebstoff hier am Boden befestigt. Es zieht richtig Fäden. Bei jedem Fuß, den ich hochnehme, zieht sich richtig der Boden mit wie Gummi, wie Gelee. Wo bin ich jetzt hier gelandet? Ich bleibe bald stecken. Und diese Fliegen...

Fast nach Fäule. Ich muss hier rauskommen. Ach, da ist eine Pflanze. Ach, vielleicht kann ich mich da an dem Ast ziehen. Die Pflanze muss ja irgendwo festgewachsen sein. Ich ziehe mich an der Pflanze hier hoch. Oh Gott, ich bin ganz schwarz. Voll mit diesem ganzen Gelee-artigen, moorartigen Erden.

Gott sei Dank habe ich es aus diesem Moor herausgeschafft. Aber wie ich jetzt aussehe, ganz schwarz, wie ein Schornsteinfeger. Ich laufe jetzt hier weiter, aber ich sehe, dass es hier aufhört. Hier ist eine Felswand und es geht nicht weiter. Eine Sackgasse. Was mache ich jetzt? Ich laufe hier diese Wände entlang. Ich sehe hier keine Öffnung, keine Tür, gar nichts. Und jetzt? Wie geht's jetzt weiter? Ja, ich laufe hier alles ab. Ich laufe hier die ganze Wand herum. Hier ist nichts zu sehen. War das jetzt alles für umsonst? Das darf nicht wahr sein. Da ist jetzt wirklich guter Rat teuer. Wenn sich doch jetzt wenigstens mal der Dämon melden würde. Es ist wie ein runder Raum hier. Hier ist nur Felswand. Es geht nicht weiter. War das jetzt alles umsonst? Das darf nicht wahr sein.

0: Ich bin noch genauso weit wie vorher. Muss ich jetzt den ganzen Weg wieder zurück oder war das jetzt alles nur Spaß?
1: Hilf mir!
0: Ja, was da? Hallo? Ich höre eine Stimme.
1: Ich bin so langsam.
0: Ich höre eine Stimme. Wer ist das?
1: Hilf mir!
0: Ich suche.
1: Hilf mir!
0: Wer ist das? Hallo?
1: Hilf mir.
0: Oh, hallo, hier ist eine kleine Schnecke an der Felswand. Was machst du denn da? Komm, ich nehme dich von der Felswand. Da kannst du ja nicht weiter kriechen auf diesem Stein. Ich setze dich hier auf den Boden, wo ein bisschen Feuchtigkeit ist. Dann kannst du besser gleiten. So, mein liebes Schnecklein, jetzt habe ich dich auf den Boden gesetzt, wo es etwas feuchter ist. Dann kannst du besser kriechen, wie auf dieser steinigen, trockenen Felswand.

Felswand, aber ich sehe an der Stelle, wo die Schnecke war, ist wie so ein blauer Stein. Es funkelt etwas. Ich berühre es mal. Oh, jetzt passiert was. Die Felswand geht auf. Oh wow. Das war aber wie eine Prüfung praktisch. Weil ich der Schnecke geholfen habe, werde ich jetzt belohnt. Wow. Was ist denn das? Ich bin von den Socken. Wow. Ist das schön.

Sowas habe ich noch nie gesehen. Wunderschön. Das ist ja überwältigend. Ah. Wie schön. Ich kann es gar nicht beschreiben. Bin ich jetzt etwa am Ziel angekommen? Ist das das Geheimnis? Ja, ist es das Geheimnis? Oh mein Gott.

0: Wow, wie schön war das denn? Wow, schaurig schön. Wunderschön. Und wir alle sind so gespannt, was wird das Ziel sein? Wie wird es weitergehen? Oh, ich kann es kaum erwarten. Und ich weiß, ihr könnt es auch kaum erwarten. Nächste Woche auf jeden Fall wieder einschalten. Dann folgen wir, ja, wir folgen der Zielspur Phänomena. Und Phänomena war heute wieder phänomenal. Boah, also ganz große Klasse. Ja, jetzt muss ich den Übergang finden. Ist gar nicht so einfach. Ich war mittendrin sozusagen. Und ich habe aber auch gesehen, dass einige Fragen von euch kamen zu meinem, ja, Reinkarnationserlebnis. Und da wir noch ein bisschen Zeit haben, ja, möchte ich doch die eine oder andere Frage gerne beantworten. Da hat eine Hörerin gefragt: Glaubst du heute, dass du dieses kleine Mädchen in einem früheren Leben gewesen sein könntest? Da muss ich ganz ehrlich sagen, also es erscheint mir nicht unwahrscheinlich. Es ist möglich, ja. Und wer das Häppchen Spuk schon geraume Weile verfolgt, der weiß, dass ich diesen paranormalen, übersinnlichen Dingen alles andere als abgeneigt bin. Und ich sag mal so, es könnte sein, ich persönlich würde es für möglich halten. Ja, genau, das ist meine Antwort. Also das glaube ich heute tatsächlich, ja. Weil so viele Zufälle auf einmal, schwierig. Genau. Und eine nächste Frage von einem Zuhörer lautet: Warum hast du dich gerade heute entschieden, dieses sehr persönliche Erlebnis mit uns zu teilen? Auch eine sehr schöne Frage. Die Antwort ist eher ein bisschen sachlich, weil ich ja ab und an mal immer was Persönliches erzähle und das einfach zum heutigen Häppchen-Spuk-Thema gepasst hat, ja? Also ganz unspektakuläre Antwort. Die nächste Frage ist auch spannend. Hast du als Kind nach diesem Erlebnis weiterhin von deiner Freundin gesprochen oder blieb es bei dieser Zeit? Das ist eine sehr, sehr spannende Frage. Ich habe tatsächlich auch nach diesem Erlebnis noch von dieser Freundin gesprochen, ungefähr bis zum Alter, da war ich circa, ich würde mal sagen, 9 oder 10 Jahre alt, circa. Na, und dann hat es schlagartig aufgehört. Auch interessante Frage, ja. Habe ich mir noch nie so Gedanken gemacht. Man hätte ja auch meinen können, okay, nach diesem Erlebnis war die Suche vorbei, aber nee, so war es nicht. Es ging dann tatsächlich noch ein paar Jahre weiter mit den gleichen Abläufen, also, ne? Nachts dann aufwachen und dieses Gefühl. Als ich dann was älter war, da kann ich mich ja noch dran erinnern, das war schon ein echt ein krasses Gefühl. Du wachst nachts auf als Kind und hast dieses tiefe Bedürfnis, Sehnsucht will ich jetzt nicht sagen, ich glaube, das wäre zu viel, aber dieses tiefe Bedürfnis, du musst suchen, du musst suchen. Ja, da ist jemand, der will gefunden werden quasi. Na? Also, es ist schon spannend, ja, und eben auch mit diesen Schlafwandeln ging das auch weiter, bis ich circa 9, 10 Jahre alt war, ungefähr. Genau, so, was haben wir hier noch? Auch ein Zuhörer fragt, hat dieses Erlebnis deine Sicht auf Reinkarnation oder das Leben nach dem Tod verändert? Das ist ein bisschen eine schwierige Frage, weil ihr wisst ja, dass ich in einem sehr offenen Elternhaus aufgewachsen bin und diese Dinge halt nie irgendwie vom Tisch gefegt wurden. Ja, also man hat so gelebt mit dem Wissen oder man ist so aufgewachsen mit dem Wissen, okay, es gibt Dinge, die kann man halt nicht erklären und Vorkommnisse, die kann man vielleicht auch nicht immer erklären. Aber nur weil wir es nicht erklären können, heißt das nicht, dass das Einbildung ist oder so. Ja, und von daher würde ich sagen, nee, ich glaube nicht, dass das meine Sichtweise auf den Tod oder auf Reinkarnation verändert hat, weil solange ich denken kann schon, ist das für mich einfach Realität. Ja, also Reinkarnation ist für mich nichts, was nicht möglich ist. Und ich hatte auch noch ein ganz anderes Reinkarnationserlebnis, auch ein sehr, sehr einschneidendes. Das werde ich vielleicht auch mal irgendwann erzählen. Und das Leben nach dem Tod, das hat es für mich schon immer gegeben. Schon als Kind, ne? Als Kind habe ich gewusst, okay, wenn Menschen sterben, dann sind die halt in einer anderen Welt, und leben da halt quasi weiter. Ne? Natürlich bekommt der Tod, so nenne ich es mal, im Erwachsenenalter eine andere Qualität. Ne? Was man als Kind einfacher nimmt, wird dann als Erwachsener schon schwieriger. Ne? Da ist es nicht mehr so einfach. Na gut, der Tod nimmt zwar einen Körper, aber der Mensch lebt irgendwie weiter. Das verändert sich dann auf jeden Fall. Ne? Aber das hat jetzt nichts mit diesem Erlebnis zu tun, sondern einfach mit dem Erwachsenwerden. Ne? Da nimmt man einfach manche Dinge ein bisschen anders als Kind noch. Dann haben wir noch eine Frage, und zwar, was hat dich an der Begegnung mit den Eltern des vermissten Mädchens am meisten berührt? Und kannst du mich bitte grüßen? Liebe Grüße an dich, Nachtfalkin von Clara. Okay, also, hui, ist das ungewohnt. Ja, liebe Clara, dann möchte ich dich ganz herzlich grüßen. Und ich hoffe, du hast weiterhin ganz, ganz viel, ja, schaurig schöne Unterhaltung, natürlich mit Phänomena und mit dem Häppchen Spuk auf jeden Fall. Und danke für deine Frage. Ganz ungewohnt. Ah, schön, ja. Also, was hat dich an der Begegnung mit den Eltern des vermissten Mädchens am meisten berührt? Das kann ich dir sagen. Das war der Blick dieser alten Frau. Ja, das war ihr Blick. Und ich sehe sie quasi heute noch vor mir mit dem Kopftuch, das er um hatte, und er hatte auch sehr dunkelgrüne Augen, daran kann ich mich noch erinnern. Also das war der Blick, der mich am meisten berührt hat, und dann so weiter im Nachgang, als ich dann erwachsen war oder erwachsener war oder größer wurde, ja, egal wie wir es nennen, dann war das schon dieses, was müssen die Eltern sich gegrämt haben. Ja, und es wurde ja gesagt, die waren vertieft in ein Gespräch, aber was muss das für ein Gespräch gewesen sein, ja, wo man so vertieft ist, dass man nicht merkt, dass das Kindchen immer tiefer in den Wald läuft und dann nie wieder auftaucht, ja. Also das hat mich schon sehr berührt, was müssen die Eltern gelitten haben darunter, ja, unter diesem Wissen, die hätten sich einmal vielleicht umdrehen müssen und dann hätten die das Unheil vielleicht verhindern können. Na, das hat mich schon sehr bewegt und berührt mich heute auch noch wirklich ganz, ganz stark, muss ich ehrlicherweise sagen. Ja, genau. Genau, also dann nochmal liebe Grüße an dich, liebe Clara. Und schön, dass du zuhörst. Genau, und gerne auch immer weitersagen, ne? Häppchen Spuk, Nachtfalkin, ihr wisst Bescheid. So, was haben wir denn noch? Gab es in deinem Leben nochmals ähnliche Reinkarnationserlebnisse? Ja, genau. Wie ich gerade gesagt habe, das erzähle ich euch auch mal irgendwann. Das ist auch ein total spannendes Reinkarnationserlebnis, das ich da noch hatte. So, und eine weitere interessante. Ja, ihr habt ja in die Tasten gehauen. Heieiei. Okay. Da fragt ein Hörer, hast du jemals versucht herauszufinden, ob es zu dem verschwundenen Mädchen neue Erkenntnisse gibt? Genau. Das habe ich natürlich versucht. Ich habe mich da auch an bestimmte Stellen gewandt. Das Problem ist einfach, dass es zu dieser Zeit einfach keine digitalen Aufzeichnungen gegeben hat und dass, ich nenne es mal so, muss ich mich vorsichtig ausdrücken, dass merkwürdigerweise dieser Vorfall bekannt war an einer bestimmten Stelle. Also da konnten sich Menschen tatsächlich dran erinnern. Also das war Tatsache, Realität. aber diese schriftlichen Aufzeichnungen dazu, die sind merkwürdigerweise abhanden gekommen. Und deswegen hat sich auch nie irgendwas weiteres daraus ergeben. Und das ist ein Mädchen, wie vieles, ja, oder wie viele, gerade auch zu früherer Zeit, da war es einfach anders, ja, mit diesen Aufzeichnungen etc. Genau, und natürlich hat sich nie irgendwas in Richtung dann ergeben von einem, ich nenne es mal, Verbrechen oder Täter oder so. Ne? Aber da muss man sich vorsichtig ausdrücken, wenn man da gewisse Vermutungen hat. Genau. Gab es Menschen, fragt eine Hörerin, gab es Menschen, denen du diese Geschichte erzählt hast und die dir nicht geglaubt haben? Und wie bist du damit umgegangen? Oh, ja, natürlich. Ach du, also viele, viele Menschen glauben sowas nicht, wenn man es erzählt. Die denken dann, man will sich da großartig hervortun mit sowas, ja. Und bestimmt mag es viele Spinner geben, die das auch machen. Ja, aber für mich ist das ein Schwachsinn, weil auch wenn man mal einen Witz macht, ja, oder lacht oder so, ist für mich doch das Thema, das Paranormale und das Übersinnlich-Mystische, ist für mich an für sich ein ernstes Thema, weil das ja ein Leben in dem Leben quasi beschreibt. Ja, und das fände ich irgendwie, weiß ich nicht, fände ich nicht richtig, da irgendwie Geschichten zu erzählen, wie es mit Sicherheit viele machen, wie man ja auch weiß, ja. Aber im Endeffekt bei mir ist das schon lange, lange so, dass ich mir denke, okay, ich muss nicht jedem alles erzählen, ja, und wenn ich eben weiß, dass ein Mensch da ein bisschen ungläubig ist oder so, na, dann erzähle ich halt nichts mehr, ne, dann erzähle ich es da, wo es angenommen wird. Ja, und ihr, naja gut, ihr müsst nicht zuhören, ja, aber ihr hört ja zu, ne, aber dann muss ich schnell erzählen, ja, bevor ihr dann abschaltet oder so. Ja, also, weißt, wie ich meine, also wie bin ich damit umgegangen? Ich habe dann einfach nicht mehr darüber gesprochen. Ne, halt nur noch mit den Menschen, wo man merkt, okay, also es muss mir ja niemand glauben, aber es gibt einen Unterschied zwischen Nicht-Glauben und Nicht-Glauben. Ne? Kennt das sicherlich. Ja, es gibt Menschen, die glauben irgendwas nicht, was man erzählt, aber die sind trotzdem respektvoll und lassen dir das, was du erlebt hast. Und dann gibt es ja so diese etwas unangenehmeren Zeitgenossen, die dir nicht glauben und sagen, na ja, könntest du ja auch erfunden haben oder wisst ihr, so diese Richtung, ne? Diese wirklich ekelhafte, widerliche Richtung. Und das kann ich nicht leiden, weil ich bin so ein Mensch, wisst ihr, ich lasse jedem seins, aber genauso das Recht beanspruche ich auch für mich. Ne? Das ist ja logisch. Ich finde, das sollte für normale, erwachsene Menschen auch selbstverständlich sein. Genau. So, und eine letzte Frage machen wir jetzt noch. Jetzt muss ich gerade nochmal hier hinschalten. Wo war sie denn? Genau. Oh, das ist schwierig. Wenn du den Eltern des kleinen Mädchens heute nochmal begegnen könntest, was würdest du ihnen sagen? Oh mein Gott, das ist eine ganz, ganz schwierige Frage, weißt du. Also die Eltern leben logischerweise nicht mehr, das ist klar. Aber was würde ich denen sagen heute? Also wahrscheinlich würde ich denen das sagen, was ich auch immer wieder denke, wenn ich daran denke, dass ich glaube, dass vieles einen bestimmten Weg geht, der manchmal einfach sehr, sehr grausam daherkommt, ja, und sehr ungerecht auch. Aber dennoch glaube ich, dass vieles, und jetzt nicht falsch verstehen, ja, ich glaube, dass vieles einen Sinn hat, aber genauso glaube ich, dass vieles keinen Sinn hat. Ich glaube nicht, dass alles im Leben einen Sinn ergibt. Das ist schwachsinnig, wenn man sich den Zustand der Welt anschaut. Ja? Da wäre man ja verrückt und bekloppt, würde man sagen, okay, alles ergibt einen Sinn. Nee, so nicht. Ich meine das ganz anders. Ich meine das im Sinne von Schuldgefühlen, von schlechtem Gewissen, von diesen Grämen. Ja? Ich würde versuchen, den Eltern zu sagen, die sollen aufhören, sich zu grämen. Und die haben sich bekümmert zu jeder einzelnen Minute. Und das hat man einfach gemerkt. Ja, das hat man gesehen, das hat man gehört, das hat man gefühlt. Und das würde ich schon so sagen, okay, ich glaube, es macht keinen Sinn, sich zu grämen. Ja, obwohl ich es ja andererseits verstehe. Ja, dieses ungewisse Schicksal, das ist was wirklich was zermürben kann. Und wenn es dann noch um ein Kind geht, das ist so grausam. Ja, und das mögen wir uns überhaupt nicht vorstellen, ja, wie das ist. Und vielleicht waren sie wirklich in einem Streit oder sowas, ja. Man weiß es ja nicht, oder was sie da so intensiv gesprochen haben. Ja, ich denke, es spielt im Endeffekt auch keine Rolle, ja. Aber ich würde vielleicht auch, ich würde nicht sagen, es ist alles gut oder so mit eurem Kind, eurer Tochter, wie auch immer. Nee, ich glaube, ich wüsste nicht, was ich sagen soll. Muss ich sagen, die Frage kann ich überhaupt nicht so auf die Schnelle beantworten. Ich wüsste nicht, was ich denen sagen würde. Auf jeden Fall, dass es keinen Sinn macht, sich zu grämen. Das würde ich sagen. Und wisst ihr übrigens, das habe ich oft in den letzten Jahrzehnten mir so gedacht, ohne dieses Erlebnis hätte ich persönlich vieles anders gemacht, was das Draußensein mit Kindern betrifft. Ja, das war für mich immer wichtig, dass Kinder keinesfalls hinter mir gehen, also quasi aus meinen Augen sind, sondern immer vor mir. Ne? Wenn man an geeigneter Stelle ist, ey, ihr könnt laufen, ihr könnt rennen, ihr könnt alles machen, aber immer so, dass ich euch sehe. Also kann man sagen, dieses Erlebnis hat mich schon dahingehend beeinflusst. Ja, das hat großen Einfluss darauf genommen, wie ich mit Kindern umgegangen bin, also mit meinen Kindern, ne, aber auch mit anderen Kindern. Ne. Also das war schon ein großer Einfluss. Das war mir immer ein Graus. Wenn ich das auch beobachtet hatte bei anderen, das war für mich immer ganz schlimm, weil ich mir gedacht habe, mein Gott, ja, wenn Kinder hinter euch sind, ihr seht ja nicht, wenn da irgendwas passiert oder wenn sie plötzlich weg sind. Ja, und so hingehend kann man sagen, das Ergebnis war für mich eigentlich, dass ich anders mit Dingen ja, umgegangen bin. Na, aber im Endeffekt, wir wissen nicht, vielleicht gibt es ja irgendwann mal eine Erklärung für all diese Erlebnisse. Ja, vielleicht auch nicht, vielleicht bleiben die Fragen unser ganzes Leben lang. Ja. Und vielleicht nehmt ihr ja heute Abend auch die Frage mit, was ist denn, wenn manche Erinnerungen älter sind als unser eigenes Leben? Ja. Ja, auf jeden Fall sind wir damit schon am Ende unseres heutigen Häppchen Spuck angekommen. Schaltet gern wieder ein und verbreitet die frohe Kunde des Häppchens Spuk und der Nachtfalkin. Also schaltet gern wieder ein, wenn die Schatten länger werden. Nächsten Freitag ab 22 Uhr. Für jetzt aber schlaft gut und träumt nichts, was ich in die nächste Sendung einbauen kann. Ich bin die Nachtfalkin und sage ciao, ciao.
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